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0: 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Heute stelle ich Ihnen drei Bücher vor, die nichts Gemeinsames haben. Im ersten geht es um den Balkankäse par excellence Feta, ein Traditionsprodukt von großer Vielseitigkeit. Mit dem zweiten Buch reisen wir nach Schweden und in die Vergangenheit einer wohlbekannten Persönlichkeit, Astrid Lindgren. Mit ihr hängen wir in den schönsten Sommererinnerungen ab, tauchen ein in die Welt der Lönneberger Kinder, fangen Krebse mit Michael und hören uns die Geschichten an, in denen Essen auch eine wichtige Rolle spielt. Das dritte Buch ist ein Sachbuch. Darin dreht sich alles um den Kaffee. Also los geht's. Mit dem ersten Buch besuchen wir eine Käserei. Es geht um Feta, das Salz in meiner Suppe, wie es im Untertitel heißt. Er ist Natascha Kommers Lieblingsnahrungsmittel, nachdem sie geradezu verrückt ist. Sie liebt ihn in all seinen Formen und Varianten und es macht ihr einfach riesigen Spaß, ihn durch verschiedene Rezepte immer wieder neu zu entdecken. Bei ihr zu Hause wurde immer Feta gegessen. Die Eltern kauften 2 Kilo Großpackungen von Feta in Lacke, wie man sie in griechischen oder türkischen Läden findet. Im Kühlschrank überdauerten sie selten länger als eine Woche. Feta ist für uns eine Familienangelegenheit, meint sie. Ihre Eltern kochen seit jeher sehr häufig traditionelle griechische Gerichte, zu denen stets eine Scheibe Feta in Olivenöl und mit Oregano bestreut serviert wird. Feta gibt der Sache erst die richtige Würze. Sie verwenden ihn jedoch in der Regel als pikante Beilage und selten als eigentliche Zutat bei der Zubereitung. Viel später, als Natascha begann selbst zu kochen, sich von anderen Länderküchen inspirieren zu lassen und eigene Rezepte zu entwickeln, entdeckte sie, wie wunderbar vielseitig dieser Käse ist. Feta ist der bekannteste griechische Käse. Seine Herstellung ist tief in der Tradition verwurzelt und ist das Ergebnis jahrhundertelanger Handwerkskunst. Seit 2002 ist Feta eine geschützte Ursprungsbezeichnung. Um als Feta bezeichnet zu werden, darf der Käse ausschließlich in bestimmten Regionen Griechenlands, oft Bergregionen, produziert werden. Er muss aus Schafsmilch hergestellt werden, dabei ist lediglich der Zusatz von Ziegenmilch erlaubt, maximal 30%. Beim sogenannten Dicklegen wird die Milch zum Gerinnen gebracht. Der entstandene Käsebruch wird gepresst, in Blöcke geschnitten und in Salzlake eingelegt, in der er mindestens 2 Monate lang reift. Dabei erhält er seine typische Konsistenz und seinen intensiven, salzigen Geschmack. Je nach verwendeter Milch und der Region, in der er hergestellt wird, kann sich Feta in Geschmack und Konsistenz unterscheiden. Ein Feta aus 100% Schafmilch ist zum Beispiel cremiger und hat einen milderen, runderen Geschmack, während Feta aus Schaf- und Ziegenmilch fester ist und etwas säuerlicher schmeckt. Die besten Feta sind diejenigen, die in Lacke schwimmen und in Verpackungen von 200 Gramm bis 2 Kilogramm angeboten werden. Es gibt im Supermarkt jedoch auch gute Feta, der in Scheiben abgepackt ist. Ob man Feta aus 100% Schafmilch wählt oder nicht, ist reine Geschmackssache. Was den Feta so genial macht, ist seine Vielseitigkeit. Je nach Zubereitungsart schmeckt er ganz unterschiedlich. Man kann ihn wunderbar einfach frisch essen, vielleicht mit etwas Olivenöl und Oregano verfeinert. Auch für Salate, Cremes und Soßen ist er ideal. Gegart verwandelt er sich komplett. Sein Geschmack wird voller. Die Konsistenz je nach Zubereitungsart, ob gegrillt, gebacken oder gar paniert, schmelzend oder knusprig. Im Feta sind Rezepte ohne Fleisch, die stark von der griechischen und allgemein der mediterranen Küche inspiriert sind. Manche sind traditionelle Gerichte, manche neu interpretierte oder vegetarisch abgewandelte Varianten und wieder andere sind Eigenkreationen. Die Bandbreite reicht von Feta-Creme mit Honig über Filoteig-Pastetchen mit Feigen bis Nudelauflauf à la Spanakopita. Die Rezepte sind einfach und problemlos nachzukochen. Feta wird mal frisch verwendet, in Würfeln zerbröselt oder als Creme, mal gekocht, etwa in Gratins Darts oder auch paniert. Im Kapitel Express werden Rezepte vorgestellt, die nicht mehr als 20 Minuten Zeit zum Kochen benötigen. Im Kapitel Schnell sollte das Essen nach maximal 40 Minuten fertig sein. Und dann gibt es noch das Kapitel in aller Ruhe. Dafür hat man eine knappe Stunde Zeit. Wer Väter liebt, kommt an diesem Kochbuch von Natascha Krummer nicht vorbei. Jetzt geht es ab nach Schweden. Niemand kann mir meine Sommermorgen nehmen, die dämmerungshelle Stunde, auf die ich mit stiller, entsetzter Freude blicken kann. Jedes Frühjahr bringt eine neue Apfelblüte und in jedem Frühjahr liegt die Dämmerung im gleichen melancholischen Blau über dem Wasser in Stockholm. Ich erfreue mich an all dem und jeden Tag überzeugt es mich erneut davon, dass die Erde das Heim des Menschen ist, ein recht wunderbares Heim. Ich versuche, mich daran zu erinnern, schrieb Astrid Lindgren in den 50er Jahren. Ihre lebhaftesten Kindheitserinnerungen hatten immer mit Naturerlebnissen irgendeiner Art zu tun. Es sind die Schlüsselblumenausflüge im Frühling zu den Wiesen am Ufer des Stöngen, ihre Leberblümchenausflüge, die einen zusätzlichen Reiz dadurch bekamen, dass sie immer mit einem Besuch bei Marie in Wendlertal verbunden wurden, die ein Haus voller Katzen hatte und Gitarre spielte für sie. All das würde Astrid als Kindheitserinnerung bezeichnen. Ihre Lieder und Erzählungen haben viele Menschen zum Bild vom Sommer in Schweden beigetragen. In vielen Geschichten spielt Essen eine wichtige Rolle. Mit Sommertorte, Brote mit Fleischbällchen und Pfannkuchen für die Sommerausflüge, frisch gefangene Barsche, geräucherter Bückling, Rhabarbercreme und Pfifferlingbrote. Alles Essen, das zum Sommer gehört. Nicht zu vergessen das Krebsfest im August. In der Erinnerung vieler Schwedinnen und Schweden war das immer ein zauberhafter Abend. Die Sommerabende wurden wieder dunkler, die Schonzeit für die Flusskrebse war zu Ende. Die Kinder halfen beim Decken des Tisches, der an diesem Tag besonders dekoriert war. Bunte Laternen, Lampions mit lächelnden Monden in den Fenstern, alberne Spitzhüte neben den Tellern und auf dem Tisch große Platten mit Krebsen und Dildolden. In vielen Familien wurden Krebse gegessen, aber einfach nur den Krebsschwanz zu essen, kam nicht in Frage. Und dann die vielen Stunden mit Zimtschnecken und Saft, manchmal auf der Veranda mit Blick auf die Bucht, die Enkelin erinnert sich gut an die Picknickkörbe. Ihre Großmutter muss frühmorgens angefangen haben, Pfannkuchen zu backen. Die Erinnerungen an den Sommer und die Erinnerungen an das Essen sind untrennbar zu einem großen Sommerklumpen verbunden, wie Ronja zu Birk sagt. Davon zehren wir dann, wenn der Sommer vorüber ist. Ob Ronja Spargelsuppe kannte, wissen wir nicht, aber denkbar wäre es, da es in den Wäldern Schwedens Wildspargel wächst. Dafür ist ziemlich sicher, dass Pippi Langstrumpf bei Picknickausflügen gern Fleischbällchen-Sandwich mit rote Betesalat aß. Oder war es Astrids Enkelin? In keinem Picknickkorb dürfen Zimtschnecken als süßer Abschluss fehlen. Dazu gab es Saft für die Kinder und Kaffee für die Erwachsenen. In diesem herrlich bebilderten Kochbuch wird die Sommerzeit eingeläutet mit zauberhaften Rezepturen für Brennnesselsuppe mit weichgekochtem Ei oder für Orangenmarmelade und für Zimtschnecken. Es ist eine Rezepttour mit Astrid Lindgrens beliebtesten Kinderbuchheldinnen und Helden, die alt und jung gefällt. Zu den Zimtschnecken trinkt man in Schweden naturgemäß Kaffee. Aber die meisten Schwedinnen und Schweden wissen nicht so genau Bescheid über den Kaffee, den sie trinken, und auch wir in Mitteleuropa wohl nicht. Deshalb schauen wir uns das große Buch vom Kaffee an. Kaffee gehört längst zu unserem Alltag. Oft wird er beiläufig getrunken, manchmal bewusst genossen, erweckt, begleitet, verbindet. Mal Gesprächsbegleiter, mal stiller Rückzugsort. Und doch ist er viel mehr als das. In jeder Tasse stecken Geschichten von Landschaften und Menschen, von Wissen und Wandel, von globalem Handel und lokalen Ritualen. Wie entsteht Qualität? Was bedeutet Verantwortung? Und welche Rolle spielt Technologie, etwa künstliche Intelligenz, auf dem Weg von der Pflanze zum beliebten Getränk? Wo Kaffee entsteht, wird auch verhandelt über Standards und Kennzeichnungen, Lieferketten und Arbeitsrechte, Transparenz und Nachhaltigkeit. Recht schafft dabei nicht nur Regeln, sondern Räume für Fairness, Innovation und Vertrauen. Deutschland und Österreich sind Kaffeenationen und Knotenpunkt zugleich, als Märkte, als Drehscheibe, als Mitgestalter. Zwischen Digitalisierung und wachsendem Bewusstsein entsteht ein neues Kaffeeverständnis. Eines, das Qualität ganzheitlich denkt, mit Haltung, mit Wissen, mit Weitblick. Das große Buch vom Kaffee folgt der Bohne durch diese komplexe Welt. Es erzählt von Handwerk und Herkunft, von Systemen und Sinn und von dem, was guten Kaffee heute wirklich ausmacht. Rund 164 Liter pro Kopf und Jahr sprechen eine klare Sprache. Kaffee ist und bleibt eines der beliebtesten Getränke der Deutschen und Österreicher. Heiß oder eisgekühlt, schwarz oder mit Milchschaumkrone, pur oder mit Sirup. Die Vielfalt ist groß. Doch warum fasziniert Kaffee so sehr? Was macht ihn so besonders? Geschmacklich, kulturell, gesellschaftlich? Und welche Rolle spielt er heute zwischen Frühstückstisch, Barista-Bar und Büroalltag? Vor rund 350 Jahren kam Kaffee erstmals nach Österreich, ein exotisches Getränk, das sofort Begehrlichkeit weckte. Anfangs blieb er der Oberschicht vorbehalten, teuer, rar und ein klares Statussymbol. Mit der Industrialisierung wurde Kaffee demokratisch. Sinkende Preise, technische Innovationen und neue Röstverfahren machten ihn für breite Bevölkerungsschichten erschwinglich. Arbeiter tranken ihn als Muntermacher, oft gestreckt mit Zikori oder Getreide. Um 1850 war Kaffee endgültig Volksgetränk zwischen Genussmittel und funktionalem Lebenselixier. Über den Weg des Kaffees vom Mythos der tanzenden Ziegen bis ins Kaffeehaus von heute, darüber berichten Britta Mattern und Holger Prebisch. Der Fokus liegt zwar auf Deutschland, aber in etwa spielte sich die Entwicklung so auch in Österreich ab. Man erfährt einiges über die Biologie des Kaffees, die Kunst der Kaffeeveredelung, Mahlgrade, Rösten und Verpackungen ebenso wie den Handel, der keine Grenzen kennt. Das große Buch vom Kaffee ist äußerst informativ, nur Rezepte gibt es keine. Da hätte doch das Tiramisu, ohne dem Kaffee, diese italienische Süßspeise, undenkbar ist, gut reingepasst. Spannend und fast reißerisch erzählt, liest sich das Buch vom Kaffee fast wie ein Krimi. Auf alle Fälle eine unterhaltsame Lektüre in Sachen Kaffee. Vorgestellt wurden heute folgende Bücher. Feta von Natascha Kromar. Vegetarisch genießen mit griechischem Flair. Landwirtschaftsverlag 2026. 160 Seiten zum Preis von 24 Euro. Dann Astrid Lindgrens Kochbuch. So schmeckt mein Sommer. Verlag Friedrich Oettinger 2026. 256 Seiten zum Preis von 25 Euro. Und als letztes besprochen wurde das große Buch vom Kaffee von Britta Mattern und Holger Preibisch. Erschienen bei Frankfurter Allgemeine Buch 2026, 320 Seiten, kosten 32 Euro. Diese Sendung wird morgen Samstag um 8 Uhr wiederholt. Bis dahin, auf Wiederhören, Ihr Bernhard Nicolussi.
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0: Ja, komm, hau rein.
1: Und klar hauen wir das ganze Ding rein. Hier ist die Ausgabe Nummer 19 des Music Infotainment Magazins Remix. Und hoffen wir mal, dass die Sendung heute über den Äther geht, nicht so wie vor einem Monat. Gut, dass ihr dabei seid hier bei Remix. Hier ist Mario Buchinger. Grüße euch. Servus.

ganz anders. So heißt die Nummer Udo Lindenberg zusammen mit Jan Delay aus dem Udo Lindenberg Album Stark wie zwei. 2008 ist das Ganze erschienen und diese Nummer hat auch Jan Delay, der mit bürgerlichem Namen Jan Eisfeld heißt, geschrieben. Ein sehr begnadeter Multi-Instrumentalist und Musiker aus der Hamburger Hip-Hop-Szene, auch ein guter Reggae-Musiker. Und Stark wie zwei war das 35. Studioalbum von Udo Lindenberg und er hat auf diesem Album mit vielen weiteren Künstlerinnen und Künstlern zusammengearbeitet, wie zum Beispiel Annette Humpe, Helge Schneider oder auch Silbermond. Und das ist die Ausgabe Nummer 19 des Music Infotainment Magazins Remix. Die hätte eigentlich schon vor einem Monat sein sollen, aber da hat die Technik hier gefuchst. Ich saß hier im Studio und habe meine Sendung gemacht, allerdings leider nur für mich. Hat keiner mitbekommen, weil sie ging nicht über den Äther. Und deswegen gab es auch keine Aufzeichnung, daher auch keine Online-Version. Daher muss der Remix im Mai aus technischen Problemen entfallen. Und diese Ausgabe vom Mai holen wir jetzt fast nach. Ich habe ein paar kleine Anpassungen natürlich der Aktualität wegen vorgenommen. Aber das soll uns jetzt nicht so wahnsinnig kümmern. Heute geht's weiter und zur Ausgabe Nummer 19 hätte heute 20 sein sollen. Also wir springen jetzt ein Stück zurück, die Ausgabe Nummer 19. Und wie immer an jedem ersten Samstag im Monat von 20 bis 22 Uhr Remix das Music Infotainment Magazin hier auf Freirad. Und ich bin Mario Buchinger und ich freue mich, dass ihr wieder dabei seid zu 2 Stunden Music Infotainment. Wir schauen hinter die Kulissen des Musikgeschehens der Gegenwart und der Vergangenheit, erzählen die Geschichten dahinter und spielen auch Songs, die man in der Breite nicht kennt und die man zum Teil auch auf den Streamingportalen nicht hört. Alles wie immer garantiert KI-frei. Ja, was erwartet euch in den nächsten knapp 2 Stunden? Es gibt einen großen Geburtstag im Mai eines großen deutschsprachigen Musikers. Kleiner Spoiler, haben wir gerade schon gehört. Es geht um Udo Lindenberg, der ist 80 geworden. Dazu kommen wir in dieser Sendung und in der Kategorie Maxis Maximal. Da geht es um eine 12-Inch-Version, genau genommen 2 12-Inch-Versionen eines sehr bekannten Pop-Duos aus England. Und wir gucken heute in dieser Ausgabe in den Jazz-Bereich etwas tiefer hinein. Eine große Jazz-Legende wäre im Mai 100 Jahre alt geworden. Und es gab bereits im April, deswegen kommt es heute in dieser Juni-Ausgabe, gab es einen Todesfall in der Hip-Hop-Szene. Ein großer Meister des Hip-Hop und des Rap ist verstorben. Auch das wird uns in dieser Sendung begleiten und damit machen wir gleichzeitig einen kleinen Ausflug in den Bereich Cover und Zitat, denn auch gerade die Hip-Hop und die Rap-Szene hat ja viel gesampelt. Auch das werden wir in dieser Sendung thematisieren. Ja, und die treuen Hörerinnen und Hörer dieser Sendung wissen ja, dass wir an dieser Stelle gerne mal auch wieder auf ein paar gesellschaftskritische Themen schauen. Und da habe ich wieder mal die Ärzte mitgebracht. Die legendäre Punkband aus Berlin, die immer wieder wirklich gute Songs gemacht haben, tolle Alben und sich auch immer wieder mal politisch, gesellschaftlich ganz klar pro Demokratie und gegen Rechtsextremismus positioniert haben, was auch jeder aufgeklärte Mensch tut. Und der Song, den ich mitgebracht habe, ist aus einer 2024er EP und die heißt Demokratie. Das, was gerade auch in Österreich und in vielen Ländern Europas und der Welt bedroht wird. Und die sie bedrohen, die sind meistens blau angemalt, aber wenn man ein bisschen an der Oberfläche kratzt, dann wird es darunter ziemlich braun. Und das Ganze können aufgeklärte Menschen nicht wollen. Es gibt natürlich leider Leute, die sich von denen über den Tisch ziehen lassen. Und das zeigt immer wieder, dass Demokratie nicht selbstverständlich ist. Wir müssen sie verteidigen. Und Demokratie zu verteidigen ist keine linke Angelegenheit. Das ist einfach was für Menschen, die die Verfassung, unter anderem auch die Verfassung der Zweiten Republik Österreichs kennen. Oder auch das deutsche Grundgesetz, was ja eine Art von Verfassung ist, nicht die Verfassung. Österreich hat eine, Deutschland hat keine, sondern ein Grundgesetz, das ist unfertig, aber es ist ein wunderbares Werk. Und diese, sowohl die österreichische Verfassung als auch das deutsche Grundgesetz sind im Kern antifaschistisch und deswegen muss man Demokratie verteidigen und das bedeutet auch antifaschistisch sich zu engagieren und sich gegen Rechtsextremismus aufzulehnen und diesen ganzen blaubraunen Sumpf natürlich schön in die Schranken zu weisen. Und das tun auch die Ärzte immer wieder und deswegen habe ich heute hier ihre Titelsong aus der 2024er EP mitgebracht. Hier sind die Ärzte und Demokratie.

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Ärzte, Demokratie. Ein Song, bei dem Radiomoderatorinnen und Radiomoderatoren am Ende unter Umständen zu früh reinlabern, wenn man den Song nicht gut kennt. Und diese Pause, die gehört tatsächlich zum Song. Das war kein technischer Fehler. Auf der 2024er EP von Die Ärzte erschien. Das heißt, Die Ärzte und nicht den Ärzten, denn die sind ja keine Ärzte. Man sagt, dass Die Ärzte sich Die Ärzte genannt haben, weil sie festgestellt haben, dass im Plattenregal, im Plattenladen nichts unter Ä steht. Und sie wollten sich eigentlich Die Ärztussis nennen, aber das fanden sie dann noch zu blöd und dann haben sie sich Die Ärzte genannt. Legendäre Nummer, auch das Video sehr zu empfehlen. Auch dort gibt es Auszüge aus dem Video von Schrei nach Liebe, die legendäre Anti-Nazi-Hymne der 90er Jahre. Und man muss sich immer wieder vor Augen halten, das ist kein Problem, was irgendwo weit weg ist. Wir haben es hier in Österreich ganz massiv und wir wissen, es gibt Leute in Österreich, die träumen von einer dritten Republik. Das ist eine ganz blöde Idee. Die zweite ist schon ziemlich gut und wir sollten sie hegen und pflegen. Denn, wie sagte schon Winston Churchill in einem sehr berühmten Zitat, so irgendwann in den 40er Jahren, Demokratie ist die schlechteste aller Regierungsformen, abgesehen von allen anderen Formen, die von Zeit zu Zeit ausprobiert worden sind. Und diese Aussage ist nach wie vor absolut aktuell. Ja, und ich hatte das ja schon in der Anmoderation gesagt, Udo Lindenberg, der ist am 17. Mai 80 Jahre alt geworden. Ein großartiger Musiker, ein Deutschrocker, der wirklich wegweisend war, weil er hat ganz am Anfang natürlich auch Englisch gesungen und hat dann irgendwann Deutsch gesungen. Dazu kommen wir gleich. Also Udo Lindenberg wurde am 17. Mai 80 Jahre alt und geboren 1946 in Gronau in Nordrhein-Westfalen, kurz vor der niederländischen Grenze. Da bin ich am letzten Mittwoch gerade mit der Bahn durchgefahren. Und er ist eines von drei Geschwistern, der Vater Installateur, und der sagte auch, der Udo, der soll mal Installateur werden. Hatte allerdings Udo nicht wirklich viel Bock drauf. Und es hat sich allerdings schon in der Kindheit herausgestellt, dass Udo Lindenberg sehr rhythmisch ist und der ist eigentlich Schlagzeuger, was viele gar nicht wissen. Das Schlagzeug ist sein Hauptinstrument und sein Vater hat ihm dann ein erstes Schlagzeug aus alten Benzinfässern zusammengeschraubt und zusammengebastelt und er trommelte wohl bei jeder Gelegenheit, die er irgendwie bekam. Und es kam allerdings anders. Er wurde nicht sofort Musiker, sondern er lernte erstmal Kellner und ging dafür nach Düsseldorf. Aber er brach die Lehre irgendwann ab und bewarb sich mit 15 am Konservatorium der Stadt Duisburg für ein Musikstudium. Das war damals noch der Teil der Folkwang-Universität der Künste. Er wurde zwar angenommen, aber es wurde schon damals immer wieder bemängelt, dass es ihm an Grundkenntnissen der Musik einfach mangelt. Man muss wissen, Udo Lindenberg ist einfach nur ein sehr talentierter Autodidakt gewesen, der wirklich sehr talentiert ist. Und er ging allerdings dann immer wieder nach Hamburg, denn Hamburg war eine der Hotspots der deutschsprachigen Musikszene, neben Städten wie natürlich auch Wien, Berlin oder auch München. Und er hing dort immer wieder mal in dem dortigen legendären Musikkneipe Onkel Pös Carnegie Hall ab. Oder kurz nur das berühmt-berüchtigte Onkel Pö. Bis 1985 hat es diese Musikkneipe noch gegeben, wo viele bekannte Künstlerinnen und Künstler auftraten. Und er schlug sich selber mit allen möglichen Jobs durch, als Session-Drummer hauptsächlich. Und er hat dabei immer wieder mal auch im Onkel Pö als Session-Musiker ausgeholfen, hauptsächlich im Jazz geprägt. Und er bekam dadurch einen Kontakt zu einem Mitstreiter und hat dadurch dann einen Auftrag bekommen, in Libyen auf einem US-Stützpunkt für die US-Soldaten dann Rock'n'Roll zu spielen, auf einer Band, wo er dann als Schlagzeuger Rock'n'Roll spielte. Aber die Zeit in Libyen, die tat ihm nicht gut. Er hat das dann irgendwann abgebrochen, ist zurück nach Gronau in seine Heimatstadt gegangen und musste sich erstmal die Erlebnisse in Libyen dann verarbeiten. Und er griff dann wieder das Musikstudium auf. Allerdings nicht in Duisburg, sondern an der Universität in Münster. Und hatte dann dort an der Westfälischen Schule für Musik in Münster Musik studiert und kam dort mit Steffi Stephan, der heißt wirklich so, der Bassist der späteren Punkband, der späteren Panikband von Udo Lindenberg, und sie legten dadurch die Grundlage für diese Panikband, die später dann Udo Lindenberg immer wieder begleitet hat. Aber 1969 gründete Lindenberg erstmal zusammen mit Peter Herbolzheimer die Band Free Orbit. Und 1970 kam ihre erste LP, aber die war erstmal ein ziemlicher Flop. Er spielte weiter als Session-Drummer und dabei kam es zu dieser Nummer hier.

Nee, keine Sorge, der Tatort, der hat schon ein paar Minuten angefangen, sofern es heute einen gibt, glaube ich. Natürlich, die Tatort-Titelmelodie seit den 60er Jahren unverändert und in österreichischen, schweizerischen und deutschen Wohnzimmern fast jeden Sonntagabend irgendwie ein fester Bestandteil. Und das hat Udo Lindenberg getrommelt, damals noch ziemlich unbekannt. Und das hat sich ergeben, weil er dann Kontakt bekam 1970 zum Jazz-Saxophonisten und Filmmusikkomponisten Klaus Doldinger. Der hat das Ding nämlich geschrieben. 1971 kam dann die LP Lindenberg raus, mit Steffi Stephan damals zusammen gemacht, ebenfalls ein Flop, und Udo Lindenberg sang damals noch Englisch. Allerdings hat er dann 72 sich überlegt, vielleicht mal auf Deutsch probieren, ist schließlich seine Muttersprache, und dann erschien die Platte Daumen im Wind 1972 und auch die Platte selber floppte. Aber 1972 wurde auch aus diesem Album ausgekoppelt der Song Hoch im Norden. Das war die B-Seite der Single Sommerliebe. Sommerliebe, eine ziemliche Schnulze, hat keinen Menschen interessiert, aber gerade in Norddeutschland, Hoch im Norden, ein absoluter Megaseller. Die Nummer wurde gerade in Norddeutschland sehr bekannt und verhalf Udo Lindenberg schließlich zum ersten kleineren Durchbruch. Es ist eine fiktive Geschichte, denn Udo Lindenberg, der kommt nicht aus Norddeutschland, eben aus Nordrhein-Westfalen, und deswegen ist das eben eine fiktive Geschichte und ein erster großer Erfolg. Hier ist also Udo Lindenberg 1972 aus seinem ersten etwas bekannteren Album, aber immer noch ein Flop gewesen, Daumen im Wind. Hier ist sein erster kleiner Durchbruch, hier ist Hoch im Norden.

sitzen. Hoch im Norden. Udo Lindenbergs erster größerer Durchbruch. Zumindest in der Nordhälfte Deutschlands, im Süden vielleicht nicht ganz so sehr, klar dem Text geschuldet. Aber wie bereits erwähnt, das kann nicht er gewesen sein, die Geschichte. Schließlich kommt er nicht hinter den Deichen weg, sondern eben aus Gronau. Das ist noch eine ganze Ecke von der Nordseeküste entfernt. Da fährt man noch so circa 1,5-2 Stunden. Die nächste Nummer, die ich mitgebracht habe, anlässlich seines 80ers, jetzt im Mai. Auch die Nummer darf nicht fehlen, wenn es um Udo Lindenberg geht. Alles klar auf der Andrea Doria. Auf dem gleichnamigen Album 73 erschien, das war das dritte Studioalbum. Und damals war Udo Lindenberg 73 schon bereits fester Bestandteil der Hamburger Musikszene. Er spielte natürlich immer wieder auch im berühmten Onkel Pö und er lebte in der Zeit in einer WG zusammen mit Marius Müller-Westernhagen und mit Otto Walkes. Und von Westernhagen stammt der Hinweis, für die Texte glaubhafte Charaktere zu erfinden. Und Otto Walkes kam auf die Inspiration für lustige Namen. Und dadurch ist Alles klar auf der Andrea Doria entstanden und beschreibt damit reale Personen, die in der Musikszene im Onkel Pö immer wieder anzutreffen waren. Im Juni 73 gründete Udo Lindenberg damit Steffi Stephan und den Ragtime-Pianisten Gottfried Böttger, Karl Brutal Allaut und Bucky Backhausen und Judith Hodosi die Ramba Zamba Band und die trat am 13. August 73 erstmal unter dem Namen Panikorchester auf. Der Albumtitel Alles klar auf Drea Andrea Doria, der bezieht sich auf eine Kollision mit der Andrea Doria, ein italienisches Schiff 1956 mit der schwedischen Stockholm vor der US-Ostküste und damals ist die Andrea Doria gesunken. Der gesamte Ausspruch, alles klar auf der Andrea Doria, behauptet, dass eben alles in Ordnung geht, obwohl das Ganze natürlich ganz klar sarkastisch zu verstehen ist. Hier ist also Udo Lindenberg aus seinem dann noch erfolgreicheren Album und das ganze Album wurde dann auch ein richtig guter Megaseller. Hier ist Alles klar auf der Andrea Doria 1973.

Alles klar auf der Andrea Doria aus dem gleichnamigen 73er Album von Udo Lindenberg, Nachruf im Norden. Das Ganze dann auch ganz im ganzen deutschsprachigen Raum sehr bekannt geworden. Eine richtig schöne Ragtime-Nummer und zeigt auch diese wirklich Vielfalt, die Udo Lindenberg und das Panikorchester damals schon wirklich gut drauf hatten. Und wir bleiben noch ein bisschen bei diesem Album, alles klar, auf der Andrea Doria. Und wir kommen zu einer sehr melancholischen, ja, kleinen Liebeserklärung, nämlich Cello. Kennt ihr wahrscheinlich auch. Und dieser Song nutzt die Form des lyrischen Ichs. Und dieses lyrische Ich, das Udo Lindenberg dort als Sänger einnimmt, beschreibt einen Menschen, der immer wieder zu den Auftritten einer Cellistin quasi mitreist und immer in ihrer Nähe sein möchte und später auch mit ihr zusammenzieht und ein gemeinsames Leben bestreitet. Und diese Person, die da gemeint ist, die gibt es wirklich. Sie ist allerdings keine Cellistin. Es beschreibt seine große Jugendliebe, eine Frau namens Jule aus seinem Heimatort Gronau. Sie war 3 Jahre älter. Es gab nie diese Beziehung, das muss man schon mal sagen. Und sie war nicht Cellistin, sondern Turmspringerin. Und sie ist wirklich so semi-professionell im Freibad immer Turmspringen und hat dort akrobatische Figuren am 3-Meter-Brett oder 5-Meter-Brett ausgeführt. Und Udo Lindenberg hat sie als jüngerer Teenager immer wieder bewundert. Und er hat mal in einem Interview erzählt, dass er damals als Cello, als Single rauskam, die 7-Inch-Platte, die 7-Inch-Single ihr geschickt hat und eben auch drauf geschrieben hat, Turmspringerin konnte ich irgendwie textlich nicht einarbeiten, es wurde dann Cello. Und eigentlich ist diese Cellistin eine Turmspringerin, aber irgendwie hat das mit dem Text und der Turmspringerin irgendwie nicht so gut gepasst. Aber trotzdem ein sehr schöner Song. Hier ist Udo Lindenberg aus seinem 73er-Album Alles klar auf der Andrea Doria. Hier ist Cello.

0: Cello, eine schöne Liebeserklärung an Udo Lindenbergs 3 Jahre ältere Jugendliebe, die eben keine Cellistin, sondern Turmspringerin war. Und es ist ja immer noch der Themenblock. Udo Lindenberg ist 80 geworden am 17. Mai, jetzt gerade vor ein paar wenigen Wochen. Und das führt uns jetzt zu einem kleinen Zeitsprung. Wir springen wieder zurück zu dem Album, was wir ganz am Anfang hatten, wo es um Stark wie zwei ging, Udo Lindenberg zusammen mit Jan Delay. Und da gibt es auch eben, wie ich schon in der Eingangsmoderation erwähnt habe, ein paar andere Kollaborationen mit anderen Künstlerinnen und Künstlern. Und hier kommen wir jetzt zu einem Künstler, den ich auch sehr schätze. Ich mag auch seinen Humor und auch seinen Jazzstil. Es geht um Helge Schneider. Der hat diesen Song auch geschrieben. Helge Schneider ist ja eben wirklich ein brillanter Jazzmusiker. Ob man seinen Humor mag, ich mag ihn. Liebe Grüße an meine liebe Frau, die mag diesen Humor nicht so gerne. Ich finde ihn super. Und das ist die eine Sache. Und auf der anderen Seite ist Helge Schneider auch ein brillanter Jazzmusiker. Wirklich ein Ausnahmetalent, ein Multiinstrumentalist. Ich habe ihn auch mehrere Male live erlebt. Ich habe ihn auch erlebt, als er Strafjazz gespielt hat. Also Strafjazz spielt Helge Schneider immer dann, wenn er keinen Bock hat, Mätzchen zu machen. Aber das sind zum Teil die interessanteren Konzerte, weil die musikalisch sehr, sehr hochwertig sind. Das sind sie allerdings grundsätzlich. Und er hat hier diesen Song Chubby Checker auf dem Album Stark wie zwei eben auch geschrieben und fast alle Instrumente selber gespielt und mit Udo Lindenberg dann auch aufgenommen als eine Art Duett. Und es beschreibt ein fiktives Hotel, in dem ein Hotelaufseher, der Chubby Checker heißt, also zufällig eben oder auch vielleicht nicht zufällig der gleiche Name wie der legendäre US-Rockmusiker, Rock'n'Roll-Musiker muss man sagen. Und der sorgt dafür, dass alles immer richtig läuft. Und er hat einen tierischen Begleiter dabei. Und dieser tierische Begleiter, der referenziert auf einen berühmten Kriminalhund aus einer bekannten Serie. Der heißt zufällig ganz genauso oder eben auch nicht zufällig. Eine wirklich schöne Jazznummer. Hier sind Udo Lindenberg und Helge Schneider aus dem Lindenberg-Album Stark wie zwei 2008. Hier ist Chubby Checker.
1: Aber große Hunde können auch gefährlich sein. Man muss immer noch eine zweite Person da haben, die einen Vorderfuß hochhebt vor dem Hund, dann kann er nicht nach hinten austreten. Dankeschön. Tschö.

0: mal schnell die Korridore abgehen.
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0: Rezeption.
1: Man weiß noch nicht genau, man ahnt noch rein ins Blaue. 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
4: Und weil ich den Humor von Helge Schneider mag, habe ich diesen letzten Dialog auf jeden Fall noch mit reinlaufen lassen. Chubby Checker, die Nummer, Udo Lindenberg zusammen mit Helge Schneider aus dem Udo Lindenberg-Album 2008. Zwar Stark wie zwei ist das erschienen. Und ja, das hätte jetzt andersrum sein müssen. 2008 ist es erschienen, Stark wie zwei heißt es. Und wir bleiben noch bei einer letzten Nummer anlässlich des 80. Geburtstags von Udo Lindenberg bei diesem Album. Und er hat auch auf diesem Album eine schöne Rocknummer draufgebracht. Die ist nichts anderes als seine kleine Kurzbiografie und die heißt natürlich, wie sollte sie anders heißen, Mein Ding, denn schließlich hat Udo Lindenberg sein Ding gemacht und er hat es anscheinend auch

0: Das ist es.
1: Das ist es und das hat er sehr gut gemacht. Udo Lindenberg ist am 17. Mai 80 Jahre alt geworden und er hat mal in einem Interview kürzlich gesagt, er will auch den 100er noch schaffen. Das wünsche ich ihm auf jeden Fall und er ist immer noch zeitlos, wenn man auf seine Konzerte geht. Alle Generationen von jung bis alt, querbeet und das ist wirklich faszinierend, wenn ein Mensch über viele Jahrzehnte konstant mehrere Generationen binden kann. Also wirklich jemand, der den Zeitgeist immer gut findet und der ist sich, wie er in diesem Text auch völlig zu Recht sagt, immer treu geblieben. Hier ist Remix am Samstagabend hier auf Freirad.

Und da hat man es auch gehört, wer mit dabei war, natürlich Sting zusammen mit Stevie Wonder, der die Harmonika gespielt hat. Eine schöne Live-Version des berühmten Songs von Sting, der natürlich im Original 1999 auf dem Album Brand New Day erschienen ist. Und so hieß natürlich auch dieser Song. Und diese Live-Fassung, die ist aus dem 2009er Album Duetos. Das ist tatsächlich die spanische Bezeichnung. Und dieses Album ist nicht in der Breite so bekannt. Es enthält eben viele verschiedene Duette, wie der Name schon sagt, unter anderem mit Annie Lennox, mit Mary J. Blige, Bruce Hornsby oder eben auch hier gerade gehört Stevie Wonder. Und dieses Duett mit Stevie Wonder, das ist ein Live-Gig gewesen zur Amtseinführung der ersten Amtszeit von Barack Obama. 2009 war das und ist damals eben anlässlich eben dieser Inauguration gespielt worden. Und Stevie Wonder, kleiner Funfact, hat mal in Bezug auf den Orangenmann mal gesagt, voting for Trump is like putting me in the driver's seat. Also Stevie Wonder ist ja bekanntermaßen blind, sieht ja nicht mehr. Und ja, er hat das mal so ein bisschen selbstironisch gesagt, was da wirklich passiert heute. Das war damals 2000 in der ersten Amtszeit von dem Orangenmann, dass die zweite schlimmer werden würde. Das war durchaus absehbar. Hier ist Remix am Samstagabend und wir kommen zu unserer nächsten Hauptkategorie, nämlich diese hier.

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1: Und wie in der Eingangsmoderation zu Beginn der Sendung bereits angekündigt, wir gehen nach England. Und zwar zu einem berühmten Popduo, zu den Pet Shop Boys. Und wir hatten sie ja schon mal in dieser Kategorie im Programm und das hat durchaus gute Gründe, weil die Pet Shop Boys gehören neben anderen Acts wie zum Beispiel Erasure, Genesis, Madonna oder auch Depeche Mode und einigen anderen zu denjenigen, die in den 80er Jahren diese Tradition der 12-Inch-Maxis sehr intensiv bespielt haben. Und für die jüngeren Hörerinnen und Hörer sollte ich vielleicht nochmal kurz erwähnen, warum 12-Inch-Maxis. Das hat was mit dem Durchmesser der damals dazu verwendeten Schallplatten zu tun. Denn auf dem Album ist ganz oft so ein Song erschienen, der auf dem Radio lief und der wurde ausgekoppelt auf einer 7-Inch-Version. Das sind die kleinen Schallplatten, die auch in diesen Jukeboxen drin stecken. Und dann gab es längere Versionen, die dann deutlich länger waren als die Album- oder die Single-Auskopplung, die 7-Inch-Fassung. Die waren dann eben nicht so 3-4 Minuten, sondern 7, 8 oder 10 oder auch noch mehr Minuten. Und die waren dann auf den 12-Inch-Platten und das ist der Durchmesser einer ganz normalen LP. Nur wurden diese 12-Inch-Platten dann abgespielt in der Geschwindigkeit von 45 Umdrehungen in der Minute statt der üblichen 33 1/3. Und in dem Rahmen ist auch Opportunities erschienen. Das Ganze war 1986 und wir hören hier gleich natürlich das Original 12-Inch-Mix. Und zusammen ist das Ganze erschienen mit auf der B-Seite In the Night und das Original von Opportunities ist natürlich auf dem Debütalbum der Pet Shop Boys Please 1986 erschienen. Das ist das gleiche Album, wo auch West End Girls erschienen ist, hatten wir bereits hier als 12-Inch-Maxi. Opportunities selber ist allerdings schon 83 erschienen und es beschreibt eine Perspektive von zwei Losern, die irgendwie von sich glauben, besonders intelligent zu sein und meinen, dass sie einen dicken Reibach machen können. Und Neil Tennant, der eine von den beiden Pet Shop Boys, betonte immer wieder in Interviews, dass diese fiktiven Charaktere, die im Song genannt werden, eben nicht sehr erfolgreich sind. Die machen also nicht den dicken Reibach, aber es soll hier so ein bisschen suggeriert werden, so Trump-Style, große Klappe, aber nicht so wahnsinnig viel Reibach, es sei denn, man missbraucht gewisse Strukturen. So haben sie es jetzt natürlich in dem Song nicht gemacht, aber es zeigt so ein bisschen das Bild von gewissen Hochstaplern. Produziert wurde die Version natürlich von Bobby Orlando, verglichen mit späteren Re-Recordings, die von J.J. Jezelik von Art of Noise produziert wurden. Hier ist also die 12-Inch-Version, das Original 12-Inch-Miss von den Pet Shop Boys. Hier ist Opportunities.

knapp 7 Minuten das Ganze. Opportunities, Let's Make Lots of Money, das Original 12-Inch Mix, die Pet Shop Boys 86 erschienen und natürlich die Originalversion aus dem Album Please, das Debütalbum der Pet Shop Boys, auch damals 86. Und wir bleiben auf dem Album Please, denn dort gab es eine weitere Single-Auskopplung nach West End Girls, die zweite wirklich große bekannte Nummer. Und Opportunities war eher so, ja, Reihe 3, 4 oder sowas. Die zweite Nummer nach West End Girls war Suburbia. Und auch Suburbia hat einen sehr hohen Bekanntheitsgrad eben auch aus dieser Nummer herausgekommen. Und es gibt eine 12-Inch-Version auch von Suburbia und die heißt The Full Horror. Und dies erschien auf der 12-Inch-Fassung zusammen mit Paninero und Jack the Lad auf der B-Seite. Und das war eben der zweite Top-10-Hit nach West End Girls und inspiriert wurde die Nummer Suburbia von dem gleichnamigen Film von Penelope Spheeris 1983 erschienen. Und der thematisierte die damals gewaltsamen Ausschreitungen in den Vororten von Los Angeles, also in den Suburbias, die sogenannten Suburban Areas. Und die Pet Shop Boys haben das thematisiert auf dem Album Please und eben im gleichen Jahr 86 eine 12-Inch-Version auf den Markt geworfen. Und das ist Suburbia. Hier ist Suburbia, The Full Horror.

Suburbia, die Pet Shop Boys aus dem Album Please, die Originalversion hier natürlich. The Full Horror, die 12-Inch-Maxi, knapp 9 Minuten die ganze Nummer lang. Das ist eine der Maxis, die damals im Radio lief. Es gab in Norddeutschland und auch in Mitteldeutschland, im Norddeutschen Rundfunk und im Hessischen Rundfunk, alle 2 Wochen wirklich nur Sendungen, die haben nur 12-Inch-Maxis gespielt. Die waren Dienstagabend meistens, soweit ich mich erinnere. Und da war Pflichtprogramm, an Kassettenrekorder zu sitzen und da auf den Aufnahme-Button zu drücken, weil mir waren als Kind die 12-Inch-Platten zu teuer. Und die Maxi, die habe ich echt gefeiert. Die habe ich richtig toll gefunden. Ich habe zwar keine Ahnung gehabt, worum es ging, aber der Sound, der einfach war einfach nur klasse. Die Pet Shop Boys, wir werden sie noch ein paar Mal in dieser Kategorie hören, weil die haben sehr viele solche sehr gelungenen 12-Inch-Maxis gemacht. Hier ist Remix am Samstagabend hier auf Freirad im Studio live aus Innsbruck. Mario Buchinger hier und wir kommen zu unserem nächsten Hauptthema.

Und wenn ihr euch im Jazz auskennt, dann wisst ihr, um wen es hier geht. Natürlich um niemand anderes als um Miles Davis. Und das, was wir hier hören, ist die Nummer So What aus seinem 59er-Album Kind of Blue, eines der Meilensteine im Jazz. Und wenn man sich mit Jazz beschäftigt, dann kommt man um dieses Album gar nicht drum herum. Natürlich gibt es viele, viele mehr, aber das ist sicherlich ein ganz besonderes Stück Musik. Kann ich wirklich sehr empfehlen, gerade wenn man es auf Vinyl hört oder auch da am besten mit einer Pressung nach 2021, weil man hat irgendwann festgestellt, dass man ein paar Spuren in der Phase vertauscht hat oder eine von den Spuren in der Phase vertauscht hat. Und das hat man dann spät erst korrigiert. Die klingt nach meiner Auffassung noch etwas aufgelöster, aber egal ob vor 21 oder nach 21, es ist in jeder Hinsicht, gerade auf Vinyl, ein richtiges Meisterstück des Jazz. Miles Davis, ein begnadeter Jazzmusiker, Trompeter, Songwriter, wirklich ein Multiinstrumentalist, aber primär Trompete. Ja, und der wäre jetzt kürzlich, am 26. Mai, wäre Miles Davis 100 Jahre alt geworden. Und er war eben wirklich prägend für die Jazzszene im 20. Jahrhundert. Und er war wegweisend für viele Jazzstile wie den Bebop, den Cool Jazz, den Hard Bop, den Third Stream, Modal Jazz, Avantgarde Jazz oder den Jazz Fusion. Und er hat immer wieder auch experimentiert mit allen möglichen weiteren Stilrichtungen, mit Rock, mit Funk, mit Klassik oder auch mit Hip-Hop. Er stammt aus einer afroamerikanischen Familie in Elton in Illinois in der Nähe von St. Louis und er ist im Alter von 9 Jahren bereits mit der Trompete in Kontakt gekommen. Dort bekam er nämlich eine von seinen Eltern und mit 12 wurde dann laut seiner Aussage Musik für ihn das Wichtigste in seinem Leben. Und 1944 kam in die Region, wo er lebte, in St. Louis, tourte Billy Eckstein in St. Louis zusammen mit Art Blackie und Dizzy Gillespie und mit Charlie Bird Parker. Und sie gastierten dort und der Trompeter Buddy Anderson fiel aus gesundheitlichen Gründen aus und so bekam Miles Davis seine erste große Chance und hat dann 2 Wochen zusammen mit dieser Truppe in dieser Band gespielt in St. Louis. Und das stärkte ihn in seinem Schaffen und er ging daraufhin nach New York, wo damals der Bebop-Jazz sehr prägend war in den 40er Jahren. Das war einer der Orte, wo man sein musste, wenn man im Jazz wirklich was erleben und gestalten wollte. Und Ende der 50er Jahre, 1959, entstand dann Kind of Blue, eine eben genau diese Platte, die wir gerade hören. Und das Ganze zusammen mit John Coltrane, Saxophon, Julian Adderley, auch Saxophon, Bill Evans, der Pianist, Paul Chambers, der Bassist, Jimmy Cobb, der Drummer und Wynton Kelly, auch Piano. Und das Ganze wurde aufgenommen im Street Studio in New York City und der Aufnahmeraum war früher mal eine Kirche und das ist das Besondere an dieser Aufnahme, eine wirklich sehr schöne getragene Akustik und das Ganze wurde mit einem 3-Spur-Bandmaschinen, also mit 3 Mikros, die im Raum aufgestellt waren, aufgenommen. Und das Ganze dann in 2 Sessions. Also die Musiker haben sich zusammen überlegt, welches Schema wollen sie spielen. Und dann haben sie wirklich drauf losgespielt. Die Bandmaschine lief und man merkt, wenn man dieses Stück Musik hört, wie die sich so gegenseitig inspiriert haben, sich die musikalischen Bälle zugeworfen haben. Und weil dieser Raum eine schöne Akustik hat und die Leute damals auch vom Aufnehmen noch sehr viel verstanden haben, die wussten genau, wie sie die Mikrofone stellen müssen, wo die Musiker platziert waren, ist diese Aufnahme, gerade wenn man sie auf Vinyl hört, sehr, sehr lebendig, sehr, sehr, sehr schwebend geradezu und wirklich eine Meisteraufnahme, muss man ganz klar sagen. Vielleicht nicht, obwohl sie schon relativ alt ist, sondern gerade weil sie schon relativ alt ist. Und anlässlich des 100. Geburtstags, der gewesen wäre, wenn Miles Davis noch leben würde, der wäre jetzt am 26. Mai, jetzt vor kurzem wäre er 100 geworden, hören wir jetzt noch ein bisschen rein hier in So What aus dem 59er-Album von Miles Davis, aus dem Album Kind of Blue.

So What. Miles Davis aus seinem legendären Album Kind of Blue 1959 ist das Ganze erschienen und auch in der damaligen Zeit aufgenommen. Und ich habe es ganz extra schön auslaufen lassen, so wie es auf der Platte auch drauf ist. Und ich habe natürlich die Nummer hier von meiner Platte zu Hause überspielt, weil eben die Platte ist einfach wirklich sehr hochwertig. Ich habe sie mir damals auch in den USA gekauft und das ist wirklich eine sehr, sehr gute Pressung. Wenn ihr die Gelegenheit habt, das Ganze auf einer Vinylpressung, auf einer wirklich guten Hi-Fi-Anlage zu hören, macht es unbedingt. Es ist wirklich ein klangliches Meisterwerk. Und wir bleiben noch ein bisschen bei Miles Davis, der eben, wenn er noch leben würde, der ist ja 1991 gestorben, aber am 26. Mai wäre Miles Davis 100 Jahre alt geworden. Und ich springe mal jetzt in diesen Themenblock in das Jahr 1985. Dort ist eines seiner letzten Alben erschienen, nämlich You're Under Arrest. Und dieses Album enthält Coverversionen und auch eigene Songs, die sich mit Rassismus, Krieg und auch Gewalt beschäftigen. Einer der Initialpunkte dieses Albums war, dass er diese Miranda Quote, das ist eben diese Formel, die die Polizei in den USA aufsagt, wenn man festgenommen wird. Das heißt Miranda Quote und die wollte er gerne auf Französisch haben und dann kam der Kontakt zu Sting, der sehr gut Französisch spricht und auf diesem Album ist auch Sting zu hören, der diese Miranda Quote eben auf Französisch abspult. Aber dazu kommen wir jetzt eher nicht, sondern ich habe ein paar wirklich spannende Songs aus diesem Album mitgebracht und der erste hier ist Something on Your Mind. Und dieser Song ist in Zusammenarbeit mit John McLaughlin entstanden, einer der großen Fusion-Pioniere, Fusion-Gitarristen neben Aldi Meola. Und Fusion, das ist eine Weiterentwicklung des Jazz, eine improvisationsbasierte Crossover aus Jazz, Rock, Funk und R&B. Deutlich schneller, auch rhythmischer und mit sehr viel E-Gitarren, teilweise mit ein paar Synthesizern. Also wirklich eine sehr gute Sache. Und deswegen habe ich diesen Song nochmal mitgebracht mit Something on Your Mind. Und das hören wir jetzt hier anlässlich des, ja, wenn er noch leben würde, 100. Geburtstags von Miles Davis, der 100 geworden wäre. Hier ist aus dem 85er Album You're Under Arrest, hier ist Something on Your Mind.

Bestimmt habt ihr es erkannt und ich habe ja an dem Einspieler, am Jingle auch schon angedeutet, wir sind kurz in die Kategorie Cover und Zitat gesprungen, sind allerdings noch immer beim Thema You're Under Arrest von Miles Davis, seinem 85er Album. Miles Davis, der legendäre Jazz-Trompeter, der am 26. Mai 100 Jahre alt geworden wäre. Und ich habe ja vorhin schon erwähnt, bei You're Under Arrest, übrigens ein Album, das auch ein bisschen auf seine eigene Erfahrung zurückgeht. In den 50er Jahren ist der mal nur aufgrund der Tatsache, dass er eine Person of Color ist, mal verhaftet worden. Das Thema Rassismus ist ja immer noch ein sehr dickes, großes Thema, auch insbesondere in den USA. Nicht nur dort, leider auch bei uns. Aber in den USA kam es oder kommt es immer noch vor, dass einfach Menschen, bei uns leider auch, nur aufgrund ihres Aussehens dann tendenziell eher als verdächtig gelten. Und er ist mal irgendwann in Gewahrsam in Haft gekommen, ist dann gegen Kaution wieder freigekommen in den 50er Jahren nach einem Live-Gig. Und das Ganze beschreibt auch hier diese Situation. Deswegen heißt das Album auch You're Under Arrest. Und ich hatte schon erwähnt, er hat dabei auch einige Coverversionen mit reingenommen, unter anderem natürlich diese hier, das war natürlich, wahrscheinlich habt ihr es erkannt, Human Nature im Original von Michael Jackson aus seinem 82er Album Thriller. Und wir bleiben noch bei Cover und Zitat, denn Miles Davis hat auf seinem Album You're Under Arrest 1985 eine weitere sehr gelungene Instrumentalversion eines berühmten 80er Jahre Titels drauf, nämlich die Nummer Time After Time und natürlich das Original von Cyndi Lauper aus ihrem Debütalbum She's So Unusual. Zwei Jahre vorher, nämlich 1983. Hier ist Miles Davis und seine Interpretation von Cyndi Laupers Klassiker. Hier ist Time After Time.

Time After Time. Die Interpretation von Miles Davis aus seinem 85er-Album You're Under Arrest und natürlich das Original, ganz bekannt, von Cyndi Lauper 2 Jahre vorher. Und das soll es gewesen sein, anlässlich des 26. Mai. Dort wäre Miles Davis 100 Jahre alt geworden, ist er leider nicht geworden, ist schon eben 1991 verstorben. Einer der großen Jazzmusiker, Jazztrompeter und sicherlich sehr prägend für die Jazzszene des 20. Jahrhunderts. Hier ist Remix am Samstagabend und wir haben noch einen letzten Themenblock. Und wir haben einen Todesfall zu beklagen gehabt, im April bereits, hätte ich in der letzten Sendung ja gehabt und ich hole das hier an dieser Stelle nochmal nach. Und zwar ist Afrika Mbambata am 9. April 2026 in Philadelphia im Alter von 68 Jahren gestorben. Mit bürgerlichen Namen hieß er Lance Taylor und geboren wurde er am 17. April 1957 in der Bronx in New York City. Und Afrika Mbambata, also Lance Taylor, ist seit den 70er Jahren einer der wesentlichen großen Mitbegründer des Hip-Hop. Hat Musik in diesem Bereich sehr, sehr stark geprägt und natürlich ist Hauptfokus für ihn Hip-Hop und auch die ganze Rap-Szene, aber er hat sich niemals auf diesen einen Musikstil fixieren lassen. Er hat auch immer wieder so Crossover-Elemente gehabt mit Techno, mit Rock, mit Funk und auch mit Reggae und er hat dadurch nicht nur den Hip-Hop stark geprägt, sondern später auch die ganze Techno-Szene und die ganze R&B-Szene und viele andere haben sich sehr stark an ihm orientiert. Er war nicht unumstritten, es gab auch immer wieder mal so gewisse Vorwürfe Richtung Missbrauchsthemen bei ihm. Es wurde, soweit man weiß, nichts Explizites nachgewiesen. Aber er hat trotzdem musikalisch sehr, sehr viel gemacht und hat auch mit sehr vielen internationalen, auch sehr bekannten Künstlerinnen und Künstlern gearbeitet. Unter anderem mit UB40, Johnny Rotten von den Sex Pistols, James Brown, Leftfield, Gary Newman und dem italienischen Hausproduzenten Depoint. Und er hat natürlich, habe ich hier gerade schon mal erwähnt, mit auch James Brown eine tolle Nummer gemacht und die hören wir gleich. Ja, und die Nummer mit James Brown, Afrika Mbambata mit James Brown, die war 1983 und heißt Unity. Und Unity eben Vereinigung, eben geht es hier um die Vereinigung zweier Musikstile, nämlich Hip-Hop und natürlich auch Funk, weil James Brown ist ja natürlich einer der Großmeister des Funk. Und das Ganze ist erschienen als Single auf der A-Seite zusammen mit Unity Part 2 auf der B-Seite. Und es enthält natürlich neben Hip-Hop natürlich große, einflussreiche Elemente, die für James Brown natürlich typisch sind. Und eben Unity, die Vereinigung dieser zweier Musikstile, Hip-Hop und Funk. Und dieser Song enthält auch Zitate, gewisse Bezüge zu früheren James Brown-Songs, wie zum Beispiel Get Up, Get Into It, Get Involved und Soul Power von 1970 im Intro von dem Song. Oder auch in der Songmitte gibt es dann so Elemente und Einflüsse von Give It Up or Turn It Loose von 1969, ebenfalls von James Brown. Und die Nummer hören wir jetzt, die geht richtig schön nach vorne. Hier sind also Afrika Mbambata und James Brown und ihre 83er Nummer Unity.

0: Unity, Afrika Bambaataa mit James Brown. Und das war die erste Nummer, die aus dem Hip-Hop-Bereich, die James Brown gemacht hat, eben 83 als Single erschien. Ja, und anlässlich des Todes von Afrika Bambaataa, der also Lance Taylor hieß, am 9. April, hören wir jetzt nochmal natürlich die Nummer, die ihn ganz besonders bekannt gemacht hat. Und das ist diese hier.
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Und wahrscheinlich kennt ihr die Nummer, die heißt natürlich Planet Rock. Und die ist wirklich weltweit bekannt geworden, da sehr maßgeblich 82 auf dem gleichnamigen Album erschien. Und das Besondere an Planet Rock ist, die Nummer besteht aus sehr weiten Teilen aus Samples. Und 82 war das mit dem Sampling noch eine so eine Sache. Heute ist das ja ganz einfach. Das kann man heute auf jeder einfachen kleinen, das kann man auf einem Laptop machen, das kann man auf einem Mobiltelefon machen. Das ist heute einfach Killefits. Aber Sampling war damals noch technisch sehr, sehr aufwendig, sehr teuer. Die damaligen Sampler haben wirklich mindestens fünfstellige Beträge gekostet und auch später noch, ich kann mich noch als Schüler erinnern, ich hatte das Glück, auf einer sehr gut ausgestatteten Schule gewesen zu sein in Göttingen und wir hatten ein kleines Tonstudio auch mit ein paar Klangerzeugern und ich habe damals mir mein kleines erstes Studio zu Hause zusammengekratzt, habe mir mein erstes Mischpult zusammengelötet und stand bei einem Göttinger Musikhändler immer wieder staunend vor den Racks, wo dann die AKS 3000 oder der Roland S750 Sampler standen für 10.000 D-Mark, für mich als Schüler völlig unerreichbar. Und das war in den, ja, so 10 Jahre davor noch viel, viel teurer. Und das hat man sehr intensiv gemacht. Und der ganze Hip-Hop, die Hip-Hop-Szene hat immer sehr viel mit diesem Sampling gearbeitet. Das bedeutet einzelne Soundschnipsel, zum Beispiel den, den man hier gerade hört. Zu dem kommen wir gleich, wurde das Ganze zusammengesampelt. Das waren die Drums, einzelne Soundeffekte. Und es gab hier eben einen Rechtsstreit, nämlich mit Kraftwerk. Das, was wir da gerade gehört haben, kommt im Original von Kraftwerk. Und da mussten sich dann irgendwann mal Afrika Bambaataa und Ralf Hütter von Kraftwerk irgendwie einigen. Und zu dieser Einigung kam es dann auch.

Das ist Planet Rock anlässlich des im April verstorbenen Afrika Bambaataa. 68 Jahre ist er alt geworden. Und mit Planet Rock hat er wegweisende Dinge gemacht, die später nicht nur die Hip-Hop-Szene, sondern auch R&B und auch gerade auch die Techno-Szene inspiriert haben. Und ich hatte das vorhin schon gesagt, er hat dort immer wieder ein Sample drin gehabt, und zwar dieses hier. Also es geht hier um diese Synthesizer-Strings-Linie, diese Melodielinie. Und die kommt im Original von Kraftwerk und da klingt sie so.

Ja, und bei Kraftwerk muss man mit dem Klauen und Samplen ein bisschen aufpassen. Ralf Hütter, eine der Köpfe, der führende Kopf von Kraftwerk, ist durchaus klagefreudig und hat immer die Position vertreten und nicht ganz unbegründet. Man kann ja durchaus Sachen von Kraftwerk benutzen, man sollte vielleicht vorher mal fragen. Und Ralf Hütter hat immer wieder mal juristische Streitigkeiten geführt gegen Leute, die Kraftwerk gesampelt haben. Ja, und Kraftwerk, die haben natürlich wegweisend die elektronische Musik geprägt. Und das, was wir hier hören, kommt aus dem Album Trans-Europa Express. Und so heißt auch die Nummer. Da ist das Ganze her. Das hören wir gleich noch bis zum Ende der Sendung. Aber Kraftwerk selber sind natürlich die Begründer der Düsseldorfer Schule. Da kennt man sie, da kommen sie auch her. Und sie sind wegweisend weltweit für die elektronische Musik. Und sie sind prägend für ihren minimalistischen Elektrosound. Gegründet 1970 durch Ralf Hütter und Florian Schneider und bis 1973 rangierten sie als Genre im Bereich Krautrock. Das kommt aus England. Dort hat man diese Musikstile, die so sehr experimentell Rockmusik war, die aus Deutschland kam, Krautrock genannt, weil man die Deutschen auch The Krauts nennt, weil man in England davon ausgeht, in Deutschland essen alle nur Kraut. Und ab 1973 wurden sie dann letzten Endes ganz klar ins Electronic-Genre eingestuft. Und mit ihrem 6. Studioalbum waren sie mit Trans-Europa Express unterwegs mit Wolfgang Flür und Karl Bartos. Und es erschien auch eine englischsprachige Version, die dann hieß es Trans-Europe Express. Und das bezieht sich auf dieses Zugnetzwerk aus den 50er und 60er Jahren, das alle europäischen Metropolen verbinden sollte, was sich aufgrund der Tatsache, dass Fliegen dann zu billig wurde, nicht durchgesetzt hat. Wäre allerdings wieder mal eine gute Idee. Und in der deutschen Ausführung heißt es dann Trans-Europa Express. Eigentlich hieß es eben Trans-Europa Express, aber das passt natürlich von der Rhythmik her. Das Ganze wurde dann im bandeigenen Klingklangstudio von Florian Schneider und Ralf Hütter produziert und fast alle Kompositionen sind von Ralf Hütter. Lediglich Spiegelsaal und das 50 Sekunden lange Endlos wurden von Ralf Hütter mit Florian Schneider komponiert. Und besonders prägend war die Anwendung eines patternbasierten Sequencers namens Synorama, und der wurde damals sehr neuartiges Technologiestück 1976 im Auftrag von Ralf Hütter gefertigt. Und wir hören jetzt hier noch ein bisschen in das Original. Hier sind Kraftwerk aus dem Jahr 77. Hier ist Trans-Europa Express.

Und das war sie, die Ausgabe Nummer 19 des Music Infotainment Magazins Remix. Auf Kraftwerk kommen wir sicherlich noch in einer der nächsten Sendungen zurück. Dafür sind die einfach zu wichtig für die Musikszene. Und das war's mit dieser heutigen Ausgabe an diesem heutigen 6. Juni 2026. Produktion, Moderation und Redaktion. Wie immer meine Wenigkeit, ich bin Mario Buchinger. Und hoffen wir mal, dass das heute geklappt hat mit der Technik. Und ich schaue gleich mal zu Hause nach, ob die Sendung auch aufgezeichnet wurde. Und falls dem der Fall sein sollte, gibt es natürlich diese und auch die vergangenen Sendungen zum Nachhören in der CBA-Mediathek unter freirad.at/remix. freirad.at/remix. Dort gibt es dann die ganzen Ausgaben von heute und der Vergangenheit seit November 24. Seitdem gibt es diese Sendung zum Nachhören in der CBA-Mediathek. Die nächste Remix-Ausgabe, so die Technik will, gibt's dann am 4. Juli, am 4.7. wieder um 20 Uhr. An dieser Stelle hier live aus dem Studio Innsbruck im Freirad. Und die Wiederholung dann in einer Woche, in knapp einer Woche, am zweiten Samstag am Vormittagsprogramm von Freirad von 9 bis 11. Ja, die erste Hitzewelle haben wir hier auch schon hinter uns. Aber jetzt hat es zwar ein bisschen abgekühlt und viel geregnet, aber die nächste Hitzewelle, die wird schon kommen. Leider. Ja, der Mai ist ja durch und im Juni, glaube ich, irgendwelche Feiertage gibt es vielleicht noch. Nein, ich glaube, die Feiertage, nein, Pfingsten, glaube ich, gibt es noch. Oder ist Pfingsten auch durch? Nee, ich glaube, es ist auch durch. Ich komme da immer durcheinander. Das ist ja so der Feiertagsmarathon, den haben wir, glaube ich, so, denke ich mal, hinter uns. Und bald stehen die Sommerferien vor der Tür. Kommt gut durch den Monat Juni und habt eine schöne Zeit. Hoffentlich, wie gesagt, wird es nicht zu heiß.

Und ansonsten gibt es natürlich hier auf Freirad immer das wirklich gute Programm, das sehr, sehr vielfältig und lebendig ist. Und hier geht es gleich weiter mit dem Freirad-Musikprogramm und um 23 Uhr dann wieder bis 0 Uhr Nachtigall. Musik aus dem Briefkasten wie immer. Und mir bleibt nur noch, mich von euch zu verabschieden. Habt eine schöne Zeit, macht ein schönes, Gutes und wir hören uns dann wieder in einem Monat am 4.7. Servus, fehlt euch und bis dann. Ciao, servus.

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1: Hi und herzlich willkommen bei Radio Stimme. Am Mikrofon begrüßt euch heute Lillian, wobei ihr nicht sehr lange von mir hören werdet, denn in der heutigen Sendung spielen wir eine Folge von Voices of Mandy. Der Podcast von Voices of Mandy wird ebenfalls hier auf Radio Orange gesendet und zentriert Themen rund um Sudan aus sudanesisch-österreichischer Perspektive, insbesondere von jungen Menschen. Der Name Voice of Mandy verweist dabei auf die nubische Prinzessin Mandy, die gemeinsam mit ihrem Vater Sultan al-Spana gegen die Kolonisierung Sudans kämpfte, deren Rolle aber, wie die so vieler Frauen in der Geschichtsschreibung, ausgelassen wurde. Voice of Mandy schreibt daher über ihre Namensgebung auf der Webseite: "Thus the name Mandy was chosen as a symbol for every forgotten, invisible woman who's marginalized and ignored by official historiography." Ihr könnt diese und alle weiteren Folgen des Podcasts von Voice of Mandy, natürlich nicht nur hier auf Radio Orange, sondern auch unter Voice of Mandy, alles in einem Wort und Mandy mit Y.org finden. Das ist voiceofmandy.org. Vielleicht erinnert ihr euch noch, 2019 ging das Bild einer jungen Frau um die Welt, Alaa Salah, die in einem weißen Top der demonstrierenden Menge ein Revolutionsgedicht zurief. Die Forderung des massiven Popular Uprising im Sudan war Tasqat Bas, grob übersetzt auf Englisch Just Fall, That's All. Der Aufruf, dem Regime des damaligen Diktators Omar al-Bashir ein Ende zu setzen. Es war allerdings schließlich ein Putsch des Militärs, der den Diktator am 11. April 2019 nach 30 Jahren an der Macht absetzte. Alles, was ich jetzt hier erzähle, ist eine sehr, sehr stark verkürzte Version. Aber der Versuch aufzuzeigen, warum die häufig in westlichen Medien verwendete Bezeichnung Bürgerkrieg falsch ist für das, was aktuell im Sudan passiert. Sehr vereinfacht gesagt, wurde nach dem Sturz al-Bashirs ein Übergangsrat, der sogenannte Souveränitätsrat, eingesetzt, der in einem Rotationsprinzip aus Militär, das zunächst die Macht übernommen hatte, und zivilen Akteurinnen regieren sollte, um einen demokratischen Prozess vorzubereiten. Auf Seite des Militärs wurden der General Abdel Fattah al-Burhan, ehemaliger Generalinspekteur der sudanesischen Armed Forces, welche die offiziellen Streitkräfte im Sudan sind, und Mohamed Hamdan Dagalo, bekannt auch als Hemeti, als sein Stellvertreter, also sein Second in Command, eingesetzt. Hemeti ist dabei auch Anführer der Rapid Support Forces, der ehemaligen Janjaweed-Miliz, die in Darfur zentral am Völkermord und Verbrechen gegen die Menschlichkeit beteiligt waren, beziehungsweise sind. Und diese zwei Personen, also beziehungsweise Parteien, das heißt General Abdel Fattah al-Burhan mit den sudanesischen Armed Forces und Hemeti mit den Rapid Support Forces, wurden zu Schlüsselfiguren des Militärs. Diese Übergangsregierung hielt allerdings nicht lange an, denn 2021 putschten die beiden und setzten die zivile Übergangsregierung ab. Die Machtkämpfe zwischen Militär und eigentlich paramilitärischer Einheit, den Rapid Support Forces, eskalieren dann schließlich 2023 entlang der Streitfrage einer Integration der Rapid Support Forces in die reguläre Armee, eben unter dem Kommando dann von Abdel Fattah al-Burhan, womit Hemeti und die Rapid Support Forces nicht nur an Autonomie verloren hätten, also es war eine Autonomie- und Machtfrage, sondern damit verknüpft waren eben auch wirtschaftliche Interessen, unter anderem im Goldsektor, weil diese eben einfach auch eine eigene Finanzierungsquelle, eigene wirtschaftliche Macht aufgebaut haben. Diese beiden Parteien, die sudanesischen Armed Forces auf der einen Seite und die Rapid Support Forces unter Hemeti bilden seit der Eskalation 2023 eben die zentralen Kriegsparteien im Sudan. Dazu kommen noch weitere ausländische Interessen und weitere Konfliktlinien, die den Krieg beeinflussen. Insbesondere an der Stelle zu nennen sind auch die Vereinigten Arabischen Emirate, die hier eine ganz zentrale Rolle als Unterstützer der Rapid Support Forces und Hemeti einnehmen. Damit ist dieser Krieg alles andere als ein Bürgerkrieg, sondern ein Krieg der Machthabenden, der sich ganz zentral auch gegen die eigene Bevölkerung richtet. Beiden Seiten werden in diesem Krieg von Menschenrechtsorganisationen Kriegsverbrechen und Verbrechen gegen die Menschlichkeit vorgeworfen. Heute erleidet Sudan die schwerste humanitäre Krise unserer Zeit. Fast 34 Millionen Menschen sind auf Unterstützung angewiesen. Mehr als 21 Millionen sind von akuter Nahrungsunsicherheit betroffen oder auch Hungersnot. Laut der UN Refugee Agency mussten fast 12 Millionen Menschen fliehen, der Großteil davon innerhalb des Landes. Und dennoch wird der Krieg und die humanitäre Krise im Sudan von westlichen Medien gerne als vergessener Krieg betitelt. Dass das Ausblenden des Krieges und die humanitäre Krise mehr mit antischwarzem Rassismus und westlichen Vorstellungen von Afrika zu tun hat, wird dabei gerne gleich mit ignoriert. Deshalb möchten wir heute die Folge Träume, die bleiben, Sudans Jugend erzählt, von Voice of Mandy mit euch teilen. Moderiert wird die Folge von Osama. Ich lese euch hier einmal gleich den Teaser von Voice of Mandy vor zur Einordnung, wer in der Folge alles zu Wort kommt. In der heutigen Folge von Voice of Mandy widmen wir uns den Stimmen, Geschichten und Realitäten aus dem Sudan. Wir hören die erschütternde Geschichte von Amina, einem Mädchen, das durch Krieg und Zwangsheirat um ihre Kindheit gebracht wurde. Ein Schicksal, das viele Mädchen im Sudan teilen. Gleichzeitig feiern wir zum International Youth Day die Stärke und Vision der sudanesischen Jugend, die trotz Konflikten Hoffnung, Kreativität und Zukunft gestalten. Mahmoud Abbas erzählt uns seine persönliche Reise von Flucht und Verzweiflung hin zu neuer Hoffnung durch das Programm Omjad Amal, Spark of Hope. Zum Abschluss analysiert Osama die politischen Ursachen der Isolation Sudans und zeigt, wie koloniale Strukturen, islamistische Bewegungen und geopolitische Interessen das Land bis heute prägen. Eine Folge voller Schmerz, Mut, Hoffnung und kritischer Reflexion. Stimmen, die nicht überhört werden dürfen. Diese Folge von Voice of Mandy wurde im Mai 2025 erstmals ausgestrahlt. Ihr hört jetzt die Folge Träume, die bleiben. 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

Hallo, Samuel wieder hier für eine neue Folge Voice of Mandy. Heute nenne ich meinen Beitrag die politische Isolation aufgrund eigens verschuldeter Isolation. Also oftmals wird vergessen in den Diskursen aufgrund eines verstärkt emotionalen Diskurses, dass diese Isolation das Resultat von ehemaligen sudanesischen Policies ist eigentlich. Oftmals wird das auf verschiedenen Rassismen abgetan, sprich antischwarzer Rassismus oder antimuslimischer Rassismus. Das sind durchaus auch Nuancen, die bestimmt auch mitschwingen in dieser patriarchalen, rassistischen, globalen Hegemonie. Aber es ist vielmehr das Erbe der ehemaligen sudanesischen Regierung. Der Sudan war nicht immer medial irrelevant. Das hatte seinen Höhepunkt vor allem in den 90er Jahren, in dem aufgrund von verstärkten islamistischen außenpolitischen Aktionen der Sudan immer stärker isoliert wurde. Ein markantes, zentrales Ereignis war beispielsweise die Einladung Osama bin Ladens in den 90er Jahren, um zu signalisieren, dass der antiimperialistische Kampf der islamistischen Verbündeten getragen wird. Das war eines der zentralen Ereignisse, die dann zu Sanktionen auf globaler Ebene und zur Isolation geführt haben. Ich bin in anderen Folgen schon dezent auf die Entstehung der sudanesischen Muslimbruderschaft eingegangen. Muslimbruderschaft hier ein Überbegriff im Sudan, also beziehungsweise Muslimbruderschaft ist ein Überbegriff im Sudan, nannten sie sich eben islamische Bewegung. Aber der zentrale Denker Hassan al-Turabi wollte den antikolonialen Kampf islamisch kodiert führen und hat hier allerdings paradoxerweise die Strukturen der kolonialen Mächte übernommen. Darauf liegt auch mein Forschungsschwerpunkt, also wie die sudanesische Muslimbruderschaft koloniale Strukturen reproduziert. Der Konflikt, der sich in eindimensionaler Hinsicht erstmals auf einer Dualität bewegt zwischen peripheren Bevölkerungsgruppen und des Zentrums von arabisch geprägten Bevölkerungsgruppen getragen wird, ist seit der Unabhängigkeit nichts anderes als das Vakuum, das durch die Briten hinterlassen wurde und mittels der sogenannten Native Administration geregelt werden sollte. Also Menschen aus dem Norden wurden strukturell eingebunden, um britische Verwaltungen zu übernehmen. Im weiteren Verlauf sollte dann der antikoloniale islamistische Kampf nur die Bevormundung überwinden, aber auf struktureller Ebene orientierte man sich weiterhin an den hinterlassenen Strukturen. Also sollte mit den islamistischen Kräften, die sich spätestens seit der Unabhängigkeit nach und nach gebildet hatten, wie der NIF, the National Islamic Front, und der NCP, the National Congress Party, und der Gruppe von Al-Sanusi beispielsweise, diese Diskrepanzen hinsichtlich der Verwaltungsstrukturen weiter aufzeigen unter einer vermeintlich islamischen Kodierung. Also Diskrepanzen wurden oftmals islamisch kodiert, obwohl es lediglich um Machtansprüche ging. So ist der Konflikt in der Dualität zwischen SAF und RSF nichts anderes als das Resultat gescheiterter islamistischer Policies, da schon in den 90er Jahren Hassan al-Turabi versucht hat, in Darfur Verbündete zu finden,

Massalid. Daraufhin hatte Omar al-Bashir, damals schon Präsident, eben den Einfall gehabt, eigens ausgewählte Vertreter, allen voran Nomaden-Araber der Risalat, zu unterstützen, die dann eben die sogenannte Janjaweed wurden und in aktuellem Kontext eben die RSF. Leider ist nicht so viel Zeit, um genau auf komplexe, dezidierte Sachverhalte einzugehen, aber ich werde wieder mal darauf anknüpfen bei der nächsten Folge. Kurz gesagt, möchte ich darauf hinaus, dass der Sudan seine koloniale Prägung nie überwunden hat und sein Selbstverständnis oft islamisch, also beziehungsweise, also nochmal, der Sudan hat seine koloniale Prägung, wie gesagt, nie überwunden und sein Selbstverständnis, ob das jetzt nun islamisch kodiert ist oder nicht, dennoch stark von außen geprägt ist, also in dem Fall von den Briten geprägt ist. Weiterhin gibt es natürlich auch einen nationalistisch-ägyptischen Impetus, der versucht hat, seinen Einfluss ebenfalls auf den Sudan zu projizieren. Dementsprechend gibt es auf gesellschaftlicher und politischer Ebene eben die Perspektive, sich ägyptisch-nationalistischer Narrative anzunähern oder dem britischen Narrativ zu entsprechen. Aber eine Überwindung und Reflexion, wie im Sinne Frantz Fanons, hat es leider nicht gegeben. Es gibt viele Einzelpunkte, auf die ich näher eingehen kann, aber dazu fehlt die Zeit. Aber ich habe bei einer Folge ja beispielsweise erwähnt, dass das Gründungsnarrativ des Sudans nicht auf einer vorislamischen Zeit beruht, sondern auf einen antikolonialen Kampf, nämlich dem der Mahdisten, die stark sufistisch geprägt war. Also der Sudan beheimatet eines der größten sufistischen Splittergruppen auf der Welt. Aber worauf ich hinaus möchte, ist, dass der Sudan seit der turko-ägyptischen Vorherrschaft zwischen zwei zentralen Akteuren auf politischer Ebene hin und her gerissen wird, nämlich der ägyptisch-nationalistischen Kräfte und einem globalen imperialen Erbe. Also früher waren das eben die Briten. Just a small side note, nichts gegen unsere ägyptischen Geschwister. Shout out, we are all one. Von wegen Wadi Nil und so. Also one love. Aber ich spreche ja hier von politischen Realitäten, nicht von Zivilbevölkerungen. Aber ironischerweise hat eben Hassan al-Turabi tatsächlich versucht, diese Schieflagen aufzulösen und einen Zwischenraum zu bieten. Allerdings konnte er nicht anders, als sich mit gegebenen Strukturen zu befassen, beziehungsweise sich innerhalb dieser zu bewegen und letztlich dann auch zu reproduzieren. Kurz gesagt, diese politischen Schieflagen sind Auswirkungen der geopolitischen Machtkalküle seit dem 19. Jahrhundert, also dass der geografische Raum, in dem sich der Sudan befindet, von größeren politischen Mächten bis Supermächten gekennzeichnet wird. Dementsprechend kann gesagt werden, dass eine Unabhängigkeit und Selbstbestimmtheit des Sudans dem großen Nachbarn zuwiderlaufen würde und insgesamt für den Raum rund um den Mittleren Osten zu gefährlich hinsichtlich geopolitischer, globalkapitalistischer Interessen wäre. Also drei Eckpunkte, die man sich merken kann. Global kapitalistisches Imperium, das rassistisch und patriarchal ist, und ägyptisch-nationalistische Interessen versus sudanesische Selbstbestimmtheit. Also ich habe versucht, alles wirklich sehr kurz zu halten. Es sind sehr viele Eckpunkte, auf die man dezidierter eingehen kann. Es ist immer eine Herausforderung, auf gewisse thematische Komplexitäten das kurz und bündig und einfach runterzubrechen. Da geht natürlich viel verloren. Aber deshalb umso mehr erst recht, schaltet beim nächsten Mal ein. Voice of Mandy.

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Das ist Fresh Music Radio, jetzt eine Stunde lang live für euch mit Hip-Hop, R&B

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1: Yeah. Ja, das war Fresh Music Radio. 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

0: Hallo.
1: Hallo.
2: Hallo. Das war ein Dreiton. Und wir wünschen euch herzliche, ach Gott, ich hab's
1: Ostern.
2: Verkackt.
1: Alles Gute zum Geburtstag und frohes
3: Neues. Frohe Weihnachten.
2: Mir kommt vor, wir sollten mal alle Sendungen, wie wir starten, nur das abspielen, weil ich glaube, es ist immer sehr ähnlich, dass ich immer die Erste bin, die das Silence
1: also
2: breaken muss.
1: Also Entschuldigung, dieses Hallo kam jetzt von Juliana.
2: Ja, aber dann so gleich, so eigentlich muss man ja mal die Leute begrüßen, damit sie abgeholt sind.
3: Genau, die HörerInnen abholen.
2: Genau, so ja. Wie man es lernt. Mhm. Mal die HörerInnen abholen und ich habe immer das Gefühl, ich krieg dann Stress.
1: Wie holt man denn jetzt?
3: Kriegst du Performance Anxiety?
1: Wie holt man HörerInnen am besten ab?
2: Eben, das weiß ich nicht, aber ich weiß nicht, ob wir den Weg schon gefunden haben, aber wir können ja, das ist unsere Challenge, nach jedem Song versuchen wir die HörerInnen aufs Neue mit Methoden abzuholen und ihr, liebe HörerInnen, könnt uns dann rückmelden, welche euch am besten gefallen hat. Ihr könnt uns einfach auf den Anrufbeantworter sprechen. Einfach auf Social Media, wir sind überall. Ihr findet uns Hashtag Geburtskanal und da könnt ihr uns dann schreiben und drauf sprechen, was ihr am besten fandet.
3: Vielleicht ist es ganz gut, den Hörerinnen einmal zu sagen, was sie überhaupt hören. Ihr hört Geburtskanal
1: einen
3: auf
1: wunderschönen
3: Freirad.
1: Samstagabend. Ihr hört Geburtskanal auf Freirad 105,9 Freies Radio Innsbruck. Wir sind Geburtskanal. Wir, das sind Shredder Johnny.
3: Juliette.
2: Sandy im Getriebe.
1: Und wir dürfen euch heute wieder zu unserer Sendung Geburtskanal begrüßen. Schön, dass ihr bei uns seid.
2: Okay, hier könnt ihr schon mal einen Daumen geben dann, wie ihr das gefunden habt.
3: Das war mir jetzt ein bisschen zu professionell, muss ich sagen.
1: Das ich habe das ja auch passt man nicht so also vom Blatt gelesen.
3: Im Kopf vom Blatt gelesen.
1: Ja. Mhm. Also ich habe so ein Blatt vorbereitet. Das ist schon wieder
2: du
1: verschwunden.
2: Hast
1: also ich kann
2: Blatt
1: es nicht wiederholen.
2: Kopf.
1: Ich habe ein Blatt vorm Kopf, besser als ein Brett.
2: Ein hartes Blatt vorm Kopf.
1: Mhm. Aus Eichen. aus Buchenblatt.
3: Ein Buchenblatt. Ja, gut.
2: Wir sind hier im Juli. Wir haben den Wonnemonat Juli erkoren für euch eine richtig.
3: Es ist August.
2: Ah, es ist schon
1: ich dachte,
2: August,
1: wir
2: genau.
1: machen die Mai-Sendung. Also.
2: Nein. Ey, Johnny.
3: Psst. Wir tun vorproduzieren.
1: Also wir produzieren, ja, aber wir haben es. Okay.
2: Also, herzlich willkommen, Leute. Es ist Anfang August, circa der
1: schönste
2: zweite
1: Monat
2: Samstag
1: im Jahr.
2: Im Monat.
3: Circa. Samstag.
1: Normale Sendezeit.
2: 20:10 und 2 Minuten. 3 Minuten schon.
3: Nein, nicht der 10. Der 9.
1: Schon.
3: Der 9.
2: August. Der 9. August. Ein
3: genau.
2: schöner
3: wir haben den 9.
2: Tag.
3: August.
1: Was ist alles so passiert?
2: Ich grüße gleich mal meine Mama, die hat heute Geburtstag.
1: Alles Gute
3: Geburtstag. Sandy in Getriebes Mama.
2: Danke. Und Navina hat heute auch Geburtstag.
1: Herzlichen Glückwunsch, Navina. Alles Gute.
2: Ja, ich hoffe, du hörst es jetzt. Und du rufst mich jetzt dann an und sagst mir Danke.
1: Genau, falls du einen Liederwunsch hast oder sowas. Bitte einfach kurz melden.
3: Also man merkt schon, von Sandy im Getriebe kriegt man nichts gratis im Leben.
2: Aber gratis, ich meine... Also man kann ja ein bisschen was erwarten auch mal.
3: Ja, so ein Danke.
2: Sich. Ja, so ein Danke.
3: Ja. Muss an sich selber denken.
1: Geben und nehmen.
2: Ja.
1: Ständig.
3: Ja, sehr wichtig.
2: Geben und nehmen. Genau, was gibt uns der August? Ich glaube, wir hatten schon einen wunderbaren Juli.
3: Ja, das Wetter war traumhaft.
1: Dieser Sommer bis jetzt.
2: Berggehen ohne Ende, Schwimmbad,
3: ja.
2: Jeden Tag.
1: Ich habe schon die dritte Badehose neu gekauft, weil einfach die anderen verbraucht sind.
3: Halb lauter Rutschen.
1: Ja. Das ist, wobei am schnellsten Rutschen, ich weiß nicht, ob ihr das noch kennt, am schnellsten Rutschen ist
3: wenn
1: die
3: olzig.
1: Halbe Hose so... Arsch unten quasi. Also.
2: Ich habe es eingeklemmt.
1: Ja, genau.
3: Das habe ich auch gemacht.
1: Ich glaube, es ist mal viel schneller.
3: Ja, viel schneller.
1: Und man muss natürlich auch das Rutschenwasser aufstauen. Also
3: ja, natürlich.
1: Am Anfang.
3: Natürlich.
1: Toll.
3: Klar.
2: Das sind echt alte Tipps.
1: Alte
2: da ist nichts
1: Tricks.
2: Neues dabei.
1: Ja. Ja, aber das sind die Tricks, die werden vergessen.
3: Die Tipps der erfahrenen
1: ja.
3: RutscherInnen.
2: Ja. Und
3: nämlich.
2: Wenn ihr Tipps habt, wie man am besten eine Wasserrutsche heutzutage runterrutscht, ruft uns doch einfach an im Studio.
1: Genau, unter 0512 560 291 Durchwahl Schneuzen, nein, die 11.
2: Und wir freuen uns schon auf Anrufe, wenn das Telefon klingelt.
1: Genau.
3: Ich würde sagen, wir spielen jetzt vielleicht einmal ein bisschen Musik.
2: Sommerhit. Sommerhit. Der diesjährige Sommerhit, Like Ice in the Sunshine.
1: Schon wieder?
2: Ich dachte, das war der Sommerhit 2025.
1: War?
2: Ist.
1: Nein, aber der war doch schon, also das war doch schon mal sicher 2008.
2: Johnny, wir produzieren vor.
1: Ach so.
2: Es ist ja schon November, okay?
1: Also damals im Sommer, als es noch regnete, Sonne schien.
3: Was wir produzieren, es ist schon noch, ich kriege nicht mehr mit. Naja, gut, auf jeden Fall ist das Lied, es ist 40 Jahre alt dieses Jahr.
2: Nein!
3: Happy 40th Birthday.
2: Wow.
3: Like Ice in the Sunshine.
1: Gönnen wir uns doch selber rum
2: Hast
1: und schenken
2: ein
1: Eis.
2: Los geht's.

0: Feiern, da heißt in the Sunshine.
1: Schönes Eis.
2: Also Release-Jahr war 1985.
0: Ja, habe ich ja gesagt. 40 Jahre.
1: Wahnsinn.
2: Wahnsinn.
0: Wahnsinn.
2: Wir wollten sprechen über Geburtstage.
1: Wir wollten eigentlich noch die Zuhörerinnen abholen.
0: Ah ja, abholen. Scheiße. Okay, nochmal. Das war Like Ice in the Sunshine von Beagle Music und ihr hört den Geburtskanal auf Freirad. Willkommen zurück. Es begrüßen euch
1: Shredder Johnny,
2: Sand im Getriebe,
0: Giulietta.
1: Bravo. Bravo, bravo, bravo. Toll abgeholt. Ja. Ja, was ist das Thema dann, unserer
0: aber
1: Sendung
0: dann,
1: heute?
0: Dann machen wir das jetzt immer so, dass wir immer nach dem Song macht jemand anderer die Abholung.
2: Ja.
0: Cool.
1: Ja.
0: Okay. Thema unserer Sendung.
2: Wir wollten also Sommer, Sonne und
1: Eis.
2: Eis. Genau, und in der Kombination mit Geburtstagsgeschenken, weil ich
0: weil
2: weiß,
0: wir da Geburtskanal sind.
2: Geburtskanal und wir selber immer auf der Suche sind nach den besten Geburtstagsgeschenken und wir geben euch jetzt heute Tipps, was ihr im Sommer euren FreundInnen schenken könnt.
1: Und oder ihr gebt uns Tipps, also ihr könnt uns gerne anrufen unter 0512 560 291 durch Wahl Schneuz 11.
0: Genau, weil es ist ja immer, also ich habe das schon auch, dass mir das dann schon auch stresst.
2: Ja,
0: so Geburtstag.
1: Bin ich bei dir.
0: Also ich finde, bei manchen Leuten finde ich es super einfach, weil das einfach so Menschen sind, die sich über alles freuen und wo genau warst, die mögen auch so trashige Sachen. Und dann kaufst du so ein paar Trash-Sachen, die voll geil sind. Und das kannst du aber auch nicht jedem schenken. Und dann gibt es auch Leute, wo ich keinen Plan habe.
1: Aber überwiegt da dann, oder sagen wir so, das Risiko ist groß, dass die eigene Freude und Freude am Trash sozusagen fast überwiegt? Oder ist es eben, das sind Personen, die man mit alles beglücken kann sozusagen?
0: Ja, genau. Ja. Es ist dann eher die Problematik, dass ich für mich selber dann zu viel dazu greife.
2: Und mir geht es immer so, dass ich dann so viel nachdenke und mich nicht entscheiden kann. Also denke ich mir, kaufe ich das jetzt oder ist das jetzt genau das Richtige oder hätte es was anderes oder ist es wirklich das Beste oder na, und dann habe ich schon wieder gar keine Lust mehr.
1: Ich will immer ein schönes, tolles Geschenk und dann fällt mir meistens nichts ein.
2: Ja, ist auch so. Naja, also jedenfalls ein schönes Geschenk ist ein Mixtape zum Beispiel.
0: Stimmt, man könnte Mixtapes wieder. Das Problem ist,
2: Abspielgerät, ne?
0: Oh, aber das könnte man ja dazu schenken.
2: Ein Abspielgerät.
1: Oh, ein Abspielgerät.
0: Dazu schenken. Ja. Was sind noch
1: Kostenpunkt, wenn man einfach so wirtschaftlich denken, was lohnt man für so ein Abspiel? Wo gibt es denn jetzt noch Abspielgeräte für Tapes?
0: Also so Kassettenrekorder.
1: Ja, Secondhand, oder? Irgendwo,
2: ja,
1: oder?
2: Kriegst du wahrscheinlich schon am Flohmarkt für einen Fünfer. Würde ich jetzt mal sagen, gängiger Preis 5 bis 7 würde ich dafür berappen. Wahrscheinlich mit der Inflation sind wir bei 8,50 bis 10.
1: Naja, oder du legst wirklich 15 Euro hin und kriegst aber dann so einen Kassettenrekorder, wo du auch selbst aufnehmen kannst, oder? Also das ist ja...
2: Das kann doch jeder. Kassettenrekorder.
1: Echt?
2: Ja, klar. Mhm. Auf die Record- und Starttaste gleichzeitig drücken. Wichtig. Und nicht mehr drücken, wenn schon. Aber es stimmt, ob das auch Geräusche aus der Umgebung einfangen kann, das Gerät.
1: Nee, das kann man manchmal mit Mikro koppeln oder sowas. Also da kann man Mikrofone einstecken oder sowas. Mhm. Und dann kann man auch, ansonsten kann man ja immer nur so, keine Ahnung, den Radio oder den CD-Player oder
2: ja,
1: sowas.
2: Ja, stimmt.
0: Naja, also in dem Fall wichtig ist es, sich davor zu überlegen, will man eines mit Aufnahmefunktion oder nur zum Abspielen und dann dementsprechend.
1: Und ich würde noch empfehlen, zusätzlich einen Edding-Farbe, ganz egal, eurer Wahl, mit dazu zu schenken. Warum? Weil, wenn sich diese Tapes irgendwo dann verhaspeln in dieser Bandmaschine, toll, mit Eddings kann man die toll wieder aufdrehen.
2: Quatsch, mit Eddings viel zu dick, mit Bleistift halt.
1: Der hat ja, Edding ist genau
2: was
1: die...
2: Edding?
1: Nein, Entschuldigung, nein, ja falsch, Edding ist wirklich zu groß.
2: Du meinst ein Stabilo.
1: Ja,
0: du
1: genau.
0: Du so Feinliner.
1: Ja, Feinliner, nee. Entschuldigung, nein, Edding ist zu groß, also Kommando Retour. Ein Feinliner, ein Stabilo Feinliner.
0: Also geh nach natürlich genau.
2: Oder welche
0: Feinliner
2: andere?
0: Von anderen Marken.
1: Ja, stimmt, nein, Edding ist ja viel zu groß. Das ist, doch, für Videotapes geht es schon.
2: Also man
1: probiert
2: ist
1: doch.
2: Viel zu rund.
1: Nein, Videotapes hat ja auch. Nein, Videotapes hat genau die gleiche. Da kann man auch dann schwärzen. Also da kann man gewisse. Doch.
2: Ja, gut, okay.
1: Haben wir schon gemacht.
0: So gewisse pikante Szenen gleich schwärzen.
1: Natürlich, kann man zensieren. das Bildblatt rausschafft, schwarz.
0: Ja, gut. Das wäre zum Beispiel auch eine Idee, eine Videokassette. Irgendwas, habt ihr das früher, also ich weiß, meine Mama hat das früher immer gemacht, dass sie, wir haben einen Videokassettenabspieler und Rekorder gehabt und das war dann mit dem Fernseher gekoppelt und meine Mama hat dann immer die Filme, die sie gern gemacht hat, hat sie dann immer aufgenommen.
1: Und da gab es diese Zahlen.
0: Ja, programmieren in der, haben wir nicht können.
1: Das da gab es diese Zahlen im Fernsehprogramm für den Videorekorder, Showview-Nummern. Und die standen hinter dem Film oder sowas und dann wurde das der Videorekorder programmiert und fing genau zu dieser Zeit an aufzunehmen.
0: Ach, cool.
1: Also um 1 Uhr
0: Mama,
1: nachts zum Beispiel.
0: Meine Mama hat das immer händisch gemacht, kann ich mich erinnern. Und es ist dann immer so lustig, weil es halt,
1: also
0: wenn man sich so alte Videokassetten dann anschaut, die meine Mama aufgenommen hat. Dann merkst du halt, okay, weil sie hat dann natürlich, wenn Werbung war, die hat sie nicht mit aufgenommen, dann hat sie auf Pause gedrückt und ab und zu hat sie vergessen, wieder weiter aufzunehmen und dann irgendwann ist sie dann draufgekommen und dann fehlen halt so 10 Minuten vom Film. Ja, ist super.
2: Cool.
0: Super.
2: Aber wir hatten so ein Kindervideo, also da haben meine Eltern gefilmt, meine Schwester und mich, wie wir klein waren und dann, immer so halt ohne Schnitt, ne, aber halt so ausgeschalten, wenn vorbei war und wieder anschalten, wenn wieder Losgang ist und dann ist es aber tatsächlich passiert, dass irgendwann statt meiner Schwester und mir war dann der Film Cabaret zu sehen.
0: Aha.
2: Das
0: hat einfach alles
2: überspielt. Gecancelt sozusagen.
1: Ja. In frühen Kindern.
0: Ja, eben,
1: wie
0: da hat man dann immer aufpassen
1: jetzt
0: müssen.
1: Damit?
2: Ja, hat, also in na, ich will gar nicht. Ich rede mal was anderes.
1: Also ich und mein Bruder und meine Schwester, wir durften, es wurde der Film und täglich grüßt das Murmeltier mit Bill Murray, wurde aufgezeichnet.
0: Mhm. Es war
1: nur dieses Video. Also kann man sich den Samstagnachmittag bei uns zu Hause gut vorstellen. Wir haben dieses Video rauf und runter gesehen und uns nur noch in diesen Versen halt, also deutsche Synchrofassung, unterhalten.
0: Das war
2: immer noch was.
1: Nadelnase, Eierkopf, Ned Ryerson. Bing! Pass immer auf deinen ersten Schritt auf, denn ich glaube, der ist ein Reinfall. Ja, da fällt er dann, also der
0: fällt
1: Bill,
0: er dann rein.
1: Genau, der steigt über den Gehsteig dann in den, weil er jeden Tag mehr gestresst ist und trifft diesen Ned Ryerson, einen alten Schulkollegen, und steigt dann daneben neben dem Trottoir in den Kanalgully. Ja.
2: War das deine Lieblingsszene?
1: Auch, auch. Aber Ned Ryerson war schon eine tolle Szene.
2: Ah,
1: bing!
0: Lustig. Das war letztens eine Frage beim Pub-Quiz. Da war die Antwort dann und täglich grüßt das Murmeltier.
1: Ah.
0: Ja. Da ist es irgendwie um... Genau, da war eine Kategorie, also es gibt immer bei diesem Pub-Quiz, wo ich ab und zu bin, da gibt es immer 5 verschiedene Kategorien mit je 10 Fragen. Und in der Kategorie war es eben so Filme und du hast den Film erkennen müssen anhand von einem Zitat, wie er damals quasi beworben worden ist. Genau. Und da
1: also
0: war es dann irgendwie
1: Trailer,
0: so,
1: oder?
0: Ja, nicht der Trailer, sondern so a Catchphrase quasi.
1: Aha.
0: Und bei täglich grüßt das Murmeltier war es irgendwie sowas. Er erlebt den besten Tag seines Lebens. Immer und immer wieder.
2: Ja.
0: Irgendwie sowas in die Richtung war es.
2: Das auch, aber sehr, also das irgendwie witzig, eine Phrase und man weiß sofort, oder?
1: Mhm.
2: Das gibt's doch ganz oft, so wie du sagst Edding und ich weiß sofort, du meinst eigentlich Stabilo.
1: Ja.
2: Weil du hast was Oranges im Kopf gehabt, oder?
1: Und das hat man sofort gehört bei Edding.
0: Aber
1: also
0: Eddings
1: so
0: sind
1: ich,
0: ja nicht orange.
1: Edding.
2: Na eben,
1: aber
2: ich wusste,
1: so wie ich Edding ausgesprochen
2: orange.
1: Habe. Ja.
2: Du denkst?
1: Ich denke Orange. Taxi Orange zum Beispiel. Das
0: kannst
1: war
0: sie noch Taxi Orange?
1: Taxi Orange.
2: Was? Nee, was
0: das kennt die Sandy nicht.
2: Oh, also
1: Sandy im Getriebe konnte vielleicht schon, aber hat es offensichtlich nicht geschafft, diese Castingshow-Sendung zu sehen.
0: Was Taxi war Orange.
1: War das die 90er? Nein, Anfang der 2000er,
0: Anfang 2000er, glaube ich, ja. Mhm.
1: Nach Big Brother musste sich natürlich auch in Österreich etwas in dieser Kategorie fernsehtechnisch tun. Und man hat das Ganze natürlich dann auf andere Beine gestellt, nicht irgendwie
0: nämlich
1: in einen
0: auf Räder.
1: Container, nein, auf Räder gestellt. Und diese gecasteten, zusammenwohnenden, vom Fernseher aufgezeichneten und ständig beobachteten Menschen, mussten auch noch Taxi fahren und lebten dann gemeinsam in einem Haus in Wien.
0: Aber war das nicht dann, das war doch dann so Quiz-Taxi, oder nicht? War das wieder was anderes?
1: Nein, ich glaube, das war was
0: das
1: anderes.
0: Das war wieder was anderes.
1: Weil die, es wurde nämlich schon, es wurden Kameras ja auch in den Autos installiert.
0: Genau.
1: Also diese von dieser Castingshow quasi, die mussten ja dann Taxi fahren untertags und dann am Abend halt WG Live. Und die wurden beim Autofahren gefilmt und auch die Gästinnen, Gäste auch.
0: Genau.
2: Brutal. Das ist ein Konzept.
1: Toll, oder?
2: Ey, was wäre das beste Konzept für eine Reality Show. Ich würde sagen, Talkgäste und es gibt irgendwie ein abstruses Thema mit viel Emotionalitäten, Möglichkeiten. Und
0: das gibt's schon, ich glaube, das nennt sich Markus Lanz.
2: Ich habe jetzt Andreas Türk gedacht, aber den gibt es auch schon lange nicht mehr.
0: Oder das waren ja auch diese Talkshows.
2: Arabella.
0: Ich kann mich noch erinnern, ich bin heimgekommen von der Schule. Und habe den Fernseher angemacht und habe einfach den ganzen Nachmittag diese dummen, sinnbefreiten Talkshows geschaut, wo Leute reingekommen sind mit ihren Problemen. Ja, er hat mit ihr umgeschmust und er hat mich betrogen und jetzt muss ich da das in der Show lösen. Hä? Was?
1: Und die Richtersendungen.
0: Die Richtersendungen.
1: Immer
0: die Barbara Salisch und der
1: Alexander Holt. Genau.
0: Ja, genau.
1: Ja.
0: Krass.
1: Habe ich nie gesehen, habe ich nicht mehr nur gehört. ORF1, zwei Kinder.
0: Und ich kann mich erinnern, es hat einmal auch so eine Talkshow gegeben mit einer Sexualberaterin. Die sind dann immer irgendwie mit sexuellen Problemen oder mit irgendwelchen sexuell übertragbaren Krankheiten und so zu ihr gekommen. Ich so, geh doch einfach bitte zu deiner Frauenärztin.
2: Wow.
1: Und das im Nachmittagsprogramm.
0: Ja, im Nachmittagsprogramm.
1: Ach.
0: Schon krass.
2: Ja. Also wir waren bei Geschenke.
1: Ich hätte eine Geschenksidee, das geht jetzt aber nur Anfang August oder ist es sinnvoll. Man kann für Kino unter Sternen, gibt es in Innsbruck gerade wieder, in diversen Lokalitäten.
0: Das
1: da kann man,
0: super,
1: also eine Lokalität, jeder kennt es. Auf jeden Fall, das ist eine gute Geschenksidee, jetzt für ein Sommergeburtstagskind eine Kinokarte oder mehrere für so Open-Air-Freilichtkino. Das ist schon,
0: das
1: find ich schon.
0: Ja. Ich finde generell,
2: weil es ist ja auch ein schöner Sommer mit schönen Sommertagen.
0: Natürlich, also
1: genau.
0: Mit super Wetter
1: man
0: am Abend.
1: Man könnte, vorsichtshalber, das ist aber dann so das Sicherheitsschenken. Also es gibt die Sicherheitsmenschen und die Risikomenschen und die Sicherheitsmenschen würden sozusagen auch noch gleich eine Regenjacke dazu schenken.
0: So ein Poncho oder so.
1: Ja.
0: Ich finde generell, ich weiß, dass es Menschen gibt, die so eine Ablehnung gegen Gutscheingeschenke haben. Ich finde das super. Ich liebe Gutscheingeschenke. Oder? Also gerade so... Eben, also gerade für, wenn ich weiß, okay, diese Person ist jetzt nicht einfach zu oder sie hat alles, was sie braucht oder sagt, hey, ich brauche nichts, ich kaufe mir selber, wenn ich was brauche, dann denke ich mir, passt, okay, ich weiß, diese Person geht zum Beispiel gerne ins Kino, dann kaufe ich doch ein paar so Kinogutscheine oder sie geht gern dort essen.
1: Ja,
0: super, ich
1: Essensgutscheine.
0: Super, die
1: Bitoppe.
2: Oder einfach Geld geradeaus.
0: Ja.
1: Ja, da bin ich wieder heikel. Ist es
2: eine Überweisung.
1: Ist es nicht zu unpersönlich?
0: Also ich finde so von Eltern,
1: ja,
0: das passt.
1: Also das
0: gibt's
1: ist
0: mir
1: eine,
0: Geld.
1: Eine, ja, also wer
0: Mama,
1: schenkt
0: Papa
1: wem
0: gibt's
1: Geld? Wenn mir die Oma oder die Eltern zum Geburtstag Geld schenken, ja danke.
0: Ja,
1: wenn ich jetzt meiner besten Freundin, würde ich dem jetzt einfach so zum Geburtstag geschenkt.
0: Ein 50er.
1: Ja, na weißt du, bist sogar ein 100er.
2: Man kann es ja personalisieren.
1: Sie das machen? Ich würde es nicht machen.
0: Nein, das finde ich auch weird.
2: Personalisieren, indem man Sticker draufklebt oder so.
1: Dann ist er ungültig. Oder in 15 Teile.
0: Zu schneiden, zu bauen.
2: Nee, Falten, Origami gefaltet.
1: Origami
2: gefaltet.
0: Aber
2: also, falls ihr mir Freude machen wollt, gerne.
0: Aber ich finde, das ist eher sowas, was man so für Hochzeiten macht, oder? Also da gibt man ja auch so Geldgeschenke.
1: Ja. Da lässt
0: dann,
1: man auch gerne Luftballon steigen.
0: Genau. Und
1: mir
0: dann
1: ist es passiert, dass ihr das Geld dann in diesen Luftballon, der war dann...
2: Nein.
0: Oh.
1: Ja, war aber nur in der Zimmerdecke.
0: Ach so, okay.
1: Ist aber den ganzen Abend nicht runtergekommen, war ja Helium drinnen. Also irgendwann hat dann die Hochzeitsgesellschaft mit Gabeln auf diesen Ballon geschossen. War toll. Die Band hat mitgespielt, toll.
2: Haben alle einen Helm aufgehabt für die fliegenden Gabeln. Oder ist was stecken geblieben irgendwo?
1: Ja, der T-Shirt hat dann auch ein bisschen ramponiert ausgesehen.
0: Gut, ich würde sagen, wir spielen nur ein Lied. Ihr habt das perfekte Lied aufgrund von dem Film, den wir vorhin besprochen haben. Joe, du kannst gerne nochmal ein Zitat bringen aus dem Film.
1: Das war jetzt zu schnell,
0: Ich kann ja zuerst das Lied spielen und dann
1: Ned Ryerson. Bing!

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1: Auf Freirad.
2: Da fahre ich mit. Das nehme ich mit. Das ist richtig.
1: Super.
2: Ich fühle mich, also wenn ich das hören würde, ich wäre mitgenommen.
1: Wow.
2: Also,
1: okay, ich habe eine Frage. Was glaubt ihr, aus welchem Jahr ist dieses Lied, das wir gerade gehört haben? Ich gebe euch einen Tipp. Wollt ihr den Tipp haben?
0: Warte, erst raten und dann Tipp und dann nochmal raten.
2: Wir waren vorhin schon mit Like Ice in the Sunshine bei 1985 und ich hätte das auch in die 80er verortet. Aber wenn ich jetzt darüber nachdenke, glaube ich, ist es früher.
1: Datum.
2: Ein Datum ist 23. Es der 24. August 1983.
0: Okay, jetzt sag ich. Ich sag 5. November. Ist ein Novemberlied. 11. Nehmen wir in dem Fall den 11. November.
2: 11.11.
0: 1978. 77,
1: also, kann ich nicht den Monat und das Datum sagen, weil ich sehe nicht.
0: Okay, aber warte, jetzt kommt erst der Tipp.
1: Der Tipp ist, es ist auch wieder ein runder Geburtstag dieses Jahr. Es ist ein rundes
2: Jubiläum. Dann ist es 50 Jahre.
1: Nein.
0: Warte, ich will jetzt raten.
2: Also, rate bitte.
1: Ich will jetzt raten.
2: Ich will jetzt raten.
1: Ich bin jetzt dran.
2: Ich rate, ich löse.
1: Achtung, ich löse gerade.
0: Ich sag 65. 1965.
1: Richtig. 1965. Krass, oder? Ich hab an die 70er gedacht, aber 1965.
0: Ja.
1: Das gibt's ja nicht.
2: 65.
1: Wild. Gut, wir waren bei Geschenken.
0: Wir spielen heute nur Runde.
1: Was?
0: Wir spielen heute nur Runde.
1: Oh, wow. Okay, das ist eine Challenge. anyway, was wollten wir jetzt? Genau, Geschenke für Sommerkinder.
0: Genau.
2: Badehosen.
1: Ja, es ist bei Klamotten ist immer so schwierig mit der Größe, oder?
2: Ja. Also das.
1: Also ich finde so T-Shirts finde ich nur einfache Hose finde ich ganz schwierig zum Schenken. Würde ich nicht machen. Nee. Außer es ist irgendwie so ganz eine coole Special-Unterhose mit irgendwas Lustigem drauf.
2: Ja. Kochbücher gehen doch immer.
1: Ja. Wobei ich sagen muss, so
0: Cocktailbücher.
2: Ist diese Phase nicht schon wieder vorbei?
0: Ja, vielleicht ist sie jetzt wieder.
2: Oder ist sie
0: und
2: schon
0: dazu
2: wieder?
0: So ein Eis, kennt ihr das noch? Diese Kaipi-Maschinen, Eismaschinen.
2: Die Crushed Eis.
0: Crushed Eis.
2: Wo man die jetzt so kurbelt.
0: Genau, man kurbelt. Von Kaipi. Also von, weiß nicht, wie heißt das?
2: Von dieser Firma. Kaipi, Kaipirinha.
0: Was ist denn da drin eigentlich im Kaipi?
2: Mojito? Nein, das ist auch ein Getränk.
0: Da ist es drin.
2: Ein Rum.
0: Warte, wir machen wieder Raten.
2: Kaipirinha, Limette, brauner Zucker.
0: Warte mal, Kaipirinha ist ja ist das Getränk.
2: Ja.
0: Aber der Alkohol heißt anders, der drin ist.
2: Nein, das ist ein Rum.
0: Ja, eben, der ist ja nicht Kaipirinha.
2: Nein, der heißt
0: Rum.
2: Rum. Also so Rum. Brauner Rum, weißer Rum. Da ist Rum drin. Ich glaube, da ist Rum drin.
0: Und Zucker?
2: Also, nein, so andersrum.
0: Warte, man tut
2: brauner Rohrzucker.
0: Rohrzucker.
2: Nein, völlig
0: doch,
2: falsch. Also zuerst schneidet man die Limetten.
0: Erst schneidet man die Limetten.
2: Aber
0: in,
2: nur so grob.
0: In Achtel.
2: Viertel. Viertel und dann muss man
0: Achtel.
2: Die zerstösseln.
0: Und dann zerstösseln. Man tut genau 6 Stück von den 8 rein.
2: 6 von 8, dann bleiben
0: 3
2: 2.
0: Viertel. Limette.
2: 6 von 8, dann haben wir 2 für den nächsten.
0: Und dann 2 Löffel Zucker.
2: Das ist unwirtschaftlich. Brauner Rohrzucker.
0: Ja.
2: Das muss.
0: Und dann stößeln.
2: Und womit, und wann kommt das Crushed-Eis rein?
0: Da kommen zwei Lagen. Crushed-Eis und dann der Rum obendrauf.
2: Aber da wird der doppelt aufgefüllt mit Crushed-Eis. Ich hab's gesehen irgendwann.
0: Einfache Ladung. Okay, Juliana, help us.
1: Also, wo kommt der Caipirinha her?
0: Oh, Rum.
2: Aus Jamaika.
1: Aus Rom.
2: Aus Rom. Der Rum wurde gleich da, das ist der Nachbar, das ist der Nachbar vom Papst, der Rum.
1: Der Caipirinha wohnt in Rom, nicht
0: Brasilien.
1: In Rom.
0: Brasilien.
2: In Rom,
1: richtig.
2: Da müssen wir gar nicht so weit
1: richtig,
2: fahren.
1: Richtig, aus Brasil. Genau. Man kommt aus Brasilien. Und er besteht, Jamaika. Es ist kein Rum drin.
2: Kein Rum?
1: Nein.
0: Ich weiß es.
1: Der Alkohol, der drin ist.
0: Weißer.
2: Rum.
0: Quatsch. Warte. Wodka. Wodka?
2: Nein.
1: Ja, also ist Es gibt ihn auch mit Wodka.
0: Ja.
1: Und in Südbrasilien mit Rotwein.
0: Ach,
1: what the fuck. Aber traditionell wird er mit einem Zuckerrohrschnaps namens, ich habe keine Ahnung, wie man es ausspricht, Cachaça.
0: Ja klar.
1: Genau.
0: Cachaça
1: gemacht.
0: Cachaça. Ja, ich glaube.
1: Genau.
2: Cachaça,
1: glaube ich. Ja. Naja, anyway, Kajasa. Auf jeden Fall ein Zuckerrohrschnaps aus Brasilien. Genau. Und mit Limette. Sehr
0: na klar,
1: gut.
0: 6/8. Ja.
1: Zucker.
0: 2 Löffel.
1: Sehr
2: Rohrzucker,
1: gut.
2: Rohrzucker, braun.
1: Rohrzucker, genau. Und Eis.
2: Eis.
0: Da ist relativ wenig drin und eigentlich
2: man
0: hat
2: eigentlich
0: man
2: sehr viel.
0: Extrem volles Glas mit dem ganzen
1: ja, weil
0: Crushed
1: du halt das, eben, ja. Das ist bei den ganzen Cocktails, wo Crushed Eis drinnen ist, hast du so volles Glas und ein Kriegs drinnen.
2: Die
1: Mogelpackung.
2: Drinnen.
1: Ja. Voll die Mogelpackung, ja.
2: Ist es dein Lieblingscocktail eigentlich?
0: Nein, eben, ich habe den schon ewig nicht mehr. Aber man könnte ein Cocktailrezept und diese, diese Crush-Eis-Maschine, wenn man die findet, ist es ein perfektes Sommergeschenk.
1: Mhm. Ich habe tatsächlich einmal zum Geburtstag eine Eismaschine geschenkt bekommen, inklusive ein Buch, wie man selber Eis macht.
0: Das ist doch super.
1: Und das war so eine kleine Maschine, die so babyrosa war. Die war sehr süß.
0: Ich habe heute ein Eis bekommen bei Friends. Die haben so Joghurt einfach in... also
2: in
0: das
2: die Gefriertruhe gesteckt.
0: Ja, in so...
2: Mit so
1: wie
2: ja,
1: Fruchtzweige.
0: Genau.
1: Wir haben das früher mit den
2: Fruchtzweigen
1: immer gemacht.
2: Mhm. Das war toll.
1: Ja. Und meine Mama hat das dann auch immer gemacht, dass sie einfach so Anmachsaft, also so Himbeer
2: ja, genau.
1: oder Holler-Anmachsaft,
2: oder
1: genau,
2: sowas.
1: Eingefüllt hat und dann Eisstapel eingesteckt in Gefrierer.
2: Und das war aber dann halt so mehr Wassereis.
1: Ja, so Wassereis,
2: aber das ist, ja.
1: Voll geil.
2: Das war aber doch immer nur so das
1: genau, das ist eigentlich auch ein Geburtskanal-Tipp für heute, für die heißen
2: ja.
1: Sommertage, für die
2: also
1: so heißen Sommertage.
2: Brütende Tropennächte und sowas, Eis.
1: So wie wir es jetzt ja gerade haben
2: ja.
1: und den ganzen Sommer schon haben. Genau, selber Eis machen, super easy.
0: Das ist genial.
2: Das ist richtig. Mir würde man ein tolles Geburtstagsgeschenk machen, wenn man mich in eine Bar der Wahl, wo auch immer, auf einen Espresso Martini einlädt. Espresso Martini ist en vogue seit ungefähr 5 Jahren, ist wirklich en vogue, immer noch. Und es gibt, habe ich herausgefunden, eine Bandbreite von hier bis Texas, wie man die macht und wie gut sie dann sind.
1: Aha,
2: ja,
1: von
2: also,
1: hier bis Texas,
2: von
1: aber
2: hier
1: nur
2: bis Texas.
1: Bis Texas.
2: Also stellt man sich die Distanz vor, so viele Möglichkeiten gibt es, Espresso Martini zu machen. Mhm. Dementsprechend schmecken sie von bis.
0: Und wie, wo, gut. Wie,
1: Der ballert
2: genau.
1: dann schon
2: ordentlich. Meiner ist ungefähr, da müsste man so halb in Helsinki links abbiegen, genau dann hast du meinen erwischt.
0: Und was ist da drin?
2: Espresso.
0: Und?
2: Kein Martini.
0: Nicht?
2: Nein. Das
1: nur
2: ist
1: Espresso.
2: Ja,
1: und eine Kugel Vanilleeis. Also
2: das
1: eigentlich ein Affogato.
2: Das ist aber nein, Espresso Martini ist ja Wodka.
1: Espresso und Martini?
2: Nee.
1: Natürlich.
2: Nein, es ist kein Martini,
1: was?
2: Es ist Wodka.
1: Wieso hast du dann Espresso Martini?
2: Ja, weil das ja der Clou an der Sache ist. Espresso, Wodka und Kaffeelikör.
0: Kaffee?
2: Ja.
1: Ach, ist das so, was ist da so Kahlua oder was?
2: Genau, Kahlua.
1: Ah, ja, tatsächlich.
2: Ja, nein.
1: Es ist wirklich, was?
2: Es ist Wodka und das ist,
1: hä?
2: Das ist ja die...
1: Da ist kein Martini, what?
2: Nein, das ist der
1: da
2: Clou
1: ist
2: an der ganzen
1: Martini
2: Geschichte.
1: Drinnen.
2: Kein Martini.
1: Ich dachte, das ist einfach Espresso Martini, aber... Es ist Wodka, Espresso, Kaffee, Likör und Zuckersirup.
2: Ja, Zuckersirup, genau.
0: Und was genau ist eigentlich Martini?
2: Genießbar nur mit Olive.
0: Aber was ist, aus was ist es?
1: Das ist Wodka und Wermut, glaube ich. Warte mal.
2: Wermut.
1: Ja, genau. Na, warte mal. Gin, Wermut, ab und zu aus Wodka und Wermut.
0: Ach.
1: Ja. Und den gibt's halt vorgemischt, diese Marke Martini gibt's halt vorgemischt schon. Aber ist ja eigentlich ein Cocktail, oder?
2: Ist.
0: An
1: auch,
0: sich schon.
1: Weil es ja gemischt
2: ein bisschen Eis
1: ist.
2: Und eine Olive, toll.
1: Dann schon
2: tolles
1: auch.
2: Getränk, ja.
0: Mhm. Ja, okay. Also dann weiß man, wenn man Shredded Johnny trifft, er freut sich, wenn man ihn
2: genau,
0: auf
2: auch nicht, wenn ich, auch einlädt, wenn ich nicht Geburtstag habe, natürlich. Also das ist einfach ein tolles Geschenk so.
0: Ja.
2: Wenn man mich in der Stadt trifft, hey, Shredder Johnny, geh mal auf Nespresso Martini. Ich lade dich
1: Vormittag.
2: Ein, schenk dir. Gerne.
0: Ah, das ist gut.
2: Aber bin
0: gut
2: ich dabei?
0: Wissen.
2: Gerne.
0: Okay.
1: Gut zu wissen.
2: Sehr gerne.
1: Gut, ich habe jetzt einen so halb passenden Song dazu, zumindest die, das erste Wort passt zusammen.
2: Espresso.
1: Viel Spaß.
2: Love.

0: Hautkanal! Herzlich willkommen zurück nach dieser Espresso Macchiato-Ladung beim Geburtskanal, liebe Hörerinnen.
1: Stark, stark,
0: wir
1: stark,
0: sind wieder,
2: starker Einstieg.
0: Das war eine Referenz auf und ich habe es schon einmal gemacht.
1: Good morning, Vietnam!
0: Genau, wird auch diesen Sommer irgendwo in einem Open-Air-Kino hier in Innsbruck gespielt.
2: Ja. Nein!
1: Ja. Cooler Film.
0: Toller
1: cool
0: Film, toller Schauspieler,
1: toller
0: Robin Williams.
1: Schauspieler. Leider
0: viel
1: seinen,
0: zu früh.
1: Ja, leider viel zu früh von uns gegangen. Genau, das war das Lied Espresso Macchiato von Tommy Cash. Ich glaube, es war der estnische Beitrag dieses Jahr beim Eurovision Song Contest. Hat ein bisschen für Aufregung in Italien gesorgt, verständlicherweise. Und was ich anmerken muss, liebe Grüße gehen raus an dich, lieber Dominik. Es heißt per favore und nicht por favore. Er hat ein bisschen Spanisch mit Italienisch gemischt. Aber ich finde es sehr
2: Frechheit.
1: Sehr
0: das,
1: lustig.
0: Das bringt mir eine kleine Zwischenfrage in dieser Runde auf.
1: Mhm. Ja.
0: Seid ihr dafür oder nicht dafür?
2: Für was?
0: ESC, Innsbruck, ja, nein, vielleicht, Angst?
1: Ja.
2: Was?
1: Ja.
2: Was?
1: Ja.
0: ESC, Innsbruck,
2: ah,
0: nächstes
2: ESC.
0: Jahr? Ja, nein, vielleicht, Angst?
1: Ja.
0: Ich würde sagen...
2: Ich kann es schon machen.
0: Ja. Ja, schön. Schön, dass wenigstens jemand sich jetzt da endlich mal durchgerungen hat. Danke, Sandy im Getriebe, dass du
2: ja,
0: das für
2: das
0: uns organisierst.
2: Mach mal.
0: Kennst du dich mit Groß-Events aus, so organisatorisch? Das ist doch ein großes Event,
2: also,
0: oder?
2: Ja,
0: was braucht man
2: kriegt
0: dazu?
2: Das kriegen wir schon hin.
0: Ja.
2: Man braucht halt Location,
0: aha,
2: das ist einmal das Wichtigste.
0: Ja.
2: Man braucht...
0: Feuerpolizei.
2: Cash.
0: Ah, okay.
2: Cash.
0: Ja.
2: Und dann brauchst halt...
0: Kann ich dir besorgen.
2: Brauchst ein Konzept.
0: Kohle.
2: Brauchst ein Konzept. Das ist wie beim Freirad, wenn du eine Sendung machen willst, musst du ein Konzept haben. Und dann
1: ja, das Konzept gibt es ja. Das Konzept ist der Eurovision Song Contest.
2: Ja. Ah ja.
0: Also
2: ja, dann
0: das
2: nimmst
0: ist
2: halt
0: Konzept,
2: das.
0: Genau.
2: Nimmst halt das Konzept und dann machst du halt...
1: Und dann musst du irgendwie so ein paar Boxen reintun.
0: Und
1: so
0: ein
1: paar
0: Musikboxen. Ein paar Toiletten braucht man
1: auch. Klos gibt es ja normalerweise.
0: So, je nachdem wo.
1: Und ein paar Lichter musst du halt einstellen.
2: Und so Absperrbänder.
1: Und passt das schon,
0: ja,
1: oder?
2: Damit kann er einer
0: und Security. Security.
1: Ja, so ein,
0: kann ich da machen. Also einen Abend, oder es sind ja immer zwei Abende. Einen würde ich gerne schauen selber dann. Aber wenn ich einmal da mithelfe, dann kann ich ja ein anderes Mal schauen.
1: Sind die Vorentscheide dann eigentlich auch?
0: Ah, wieso? Die Vorrunden, oder? Wie viele Vorrunden gibt's?
1: Boah, du fragst mich Sachen.
0: Ich kenne mich zu wenig aus. Es tut mir leid, ich bin.
2: Okay, ich rate jetzt, ich sag 8.
0: Ich würde sagen 4 maximal. Ach, 8.
1: 8 Vorrunden? Eieieiei.
0: Wir recherchieren natürlich live für Sie.
1: Natürlich.
0: Alles, was wir hier im Studio
1: Google
0: nicht wissen,
1: der Chef noch
0: recherchieren
1: selber.
0: Wir für

0: Also zumindest dieses Jahr war es so, da war am 13. Mai das erste Halbfinale, am 15. Mai das zweite Halbfinale und am
1: Aber wer
0: 17.
1: hat da
0: Mai war dann
1: gespielt
0: das
1: bei
0: Finale.
1: dieser Halbfinale?
0: Naja, das sind halt dann
1: Tschechien.
0: die, das sind halt dann die Länder, die nicht automatisch fürs
1: Ah,
0: Finale
1: also
0: qualifiziert sind.
1: vier, also die vier Nachrückländer
0: Na,
1: sozusagen.
0: es sind schon mehr. Es sind schon mehr,
1: Aber
0: glaube ich.
1: Halbfinale hast doch das immer.
0: Warte mal. Ja.
2: Nein, die Hälfte, also
0: Keine Ahnung.
2: wie viele es sind ja wie viele Länder dabei? Ach, schieß
0: Ein
2: mich tot. Ich weiß
0: Haufen.
2: nicht. Es sind genug. Das Voting alleine, ich glaube, der ganze Song Contest, Musikdarbietungen, die ja auch eine gewisse Länge haben dürfen, plus, das ist jetzt wieder
0: Genau.
2: gefährliches
0: Plus
2: Halbwissen, ich
0: ja,
2: kann es nicht
0: da
2: genau
0: gibt's
2: sagen. Aber das wird ein
0: ganz strenge
2: Marathon.
0: Vorgaben.
2: Das
0: Also
2: wird ja ein
0: die Lieder
2: Marathon.
0: dürfen nicht länger als eine gewisse Länge haben. Es dürfen nicht mehr als eine gewisse Anzahl von Personen auf der Bühne sein. Es gibt auch ganz strenge Vorgaben, wobei es die Idee, glaube ich, ein bisschen gelockert haben, was live und was quasi nicht live sein darf. Also ich glaube, es war sehr, sehr lang, dass es 100% live sein hat müssen. Ich glaube, mittlerweile sind so Effekte oder so erlaubt, also so Stimmeffekte zum Beispiel oder Instrumenteneffekte. Genau, aber ja.
1: Wir könnten auch mitmachen. Als
0: Ja.
1: Geburtskanal.
2: Ja.
0: Ja.
2: Hättest
1: Also
2: du einen
1: wenn
2: Song
1: ihr,
2: parat?
1: liebes Publikum, wenn ihr uns dabei haben wollt,
2: Votet für uns.
1: votet bei uns, indem ihr uns anruft unter 0512 56 029 111. Das habe ich jetzt nicht so gut
2: Also ich
1: gesagt.
2: sag's nochmal, 0512 560 291 Durchwahl 11.
1: Elf. Ja.
2: Sollten die Leitungen gerade besetzt sein, dann kann es ja sein, eben,
0: Dass das
2: dass gerade
0: Telefon
2: für
0: nicht
2: uns gewotet,
1: funktioniert.
2: nein, dass für uns gewotet wird, dann bitte probiert es
0: Oder
2: dann
0: dass
2: gleich
0: diese Sendung
2: nochmal.
0: voraufgezeichnet ist.
2: Also, ach ja, das könnte auch passieren, wenn die Sendung mal voraufgezeichnet wird, dass ihr dann telefonisch gar nicht zu uns kommt.
1: Ja, aber das ist selten.
2: Das
0: Ist
2: ist nie
0: dann
2: der Fall,
0: euer Pech.
2: eigentlich.
1: Nie. Und was heißt ESC eigentlich? Das wollte ich schon lange mal wissen.
0: Eurovision Song Contest.
1: Eben, das.
2: Na, wie heißt das
0: Was?
2: Bremssystem? Na, ESP ist das. Ah, Entschuldigung. ESC ist ja Eurovision Song Contest. Hätte ich jetzt auch gesagt.
0: Ja, natürlich.
1: Also, liebe HörerInnen, wenn ihr euch das nächste Mal fragt, ESC-Abkürzung für Eurovision Song Contest.
0: Kontext.
2: Kontext.
1: Kontext.
2: Nicht zu verwechseln mit dem ABS. Das gibt es beim Auto.
1: Was heißt das eigentlich?
2: Alles bleibt so gut. Also, alles bleibt so.
1: Du weißt es nicht. Ah,
2: Anti-Blockiersystem.
1: stark.
0: Das hätte ich auch gewusst.
2: Aber
1: Ich hätte
2: dann
1: das
2: gibt es ja noch
1: natürlich auch
2: dieses
1: gewusst.
2: ESP, das heißt was anderes.
0: Ich habe jetzt die Regeln gefunden, wollte die Regeln wissen.
1: Ja.
0: Okay. Das ist eine aktuelle Fassung seit 2012. Die Interpretinnen müssen mindestens 16 Jahre alt sein.
1: Check.
0: Genau, jeder Interpret, jede Interpretin darf in einem Jahr nur für ein Land antreten. Also ich darf jetzt nicht für zwei Länder gleichzeitig antreten. Es dürfen höchstens sechs Personen auf der Bühne sein, in
1: Check.
0: Türken.
2: Ja, das geht.
0: Das Lied muss live gesungen werden, ausgenommen der Begleitgesang. Lied oder Auftritt dürfen keine politische Botschaft enthalten oder dem Image des Liederwettbewerbs schaden. Das finde ich immer so ein bisschen
1: Ui.
0: schwierig, weil immer so beim ESC gesagt wird, ja, das ist eine unpolitische Veranstaltung und ich finde, der ESC ist eine hochpolitische Veranstaltung, aber gut. Lied oder Auftritt dürfen kein Fluchen und keine Werbung enthalten.
1: Kein Fluchen.
0: Beim Auftritt
2: Das
0: dürfen
2: immer fragt, du,
0: keine
2: ist das Werbung oder nicht?
0: beim Auftritt dürfen keine Tiere mitwirken.
1: Aha.
0: Die Lieder dürfen frühestens am 1. September des Vorjahres veröffentlicht werden. Diese Regel gilt seit 1. September 2010. Es muss sich,
1: Frühestens.
0: also
1: Alles gut, wir haben
0: das
1: noch ein bisschen
0: heißt,
1: Zeit.
0: für 2026 darf das Lied frühestens jetzt am 1. September
1: Haben
0: rauskommen.
1: ja noch ein paar Monate
0: Haben wir
1: Zeit.
0: noch Zeit? Genau.
1: Also einen Monat.
0: Es muss sich um einen Originalsong handeln, darf also keine Coverversion eines älteren Liedes sein. Das heißt, da müssen wir ein bisschen kreativ sein. Die Länge des Beitrags darf maximal 3 Minuten betragen, weil sonst wäre die Show zu lang. Instrumentalmusik wird als Playback eingespielt. Zum ersten Mal wurde den Interpretinnen 1998 die Möglichkeit geboten, sich durch ein Orchester live begleiten zu lassen. Das habe ich zum Beispiel nicht gewusst. Ich habe gedacht, dass auch die Musik immer live war. Aber offensichtlich ist es
1: Nee, war doch
0: Playback.
1: nicht. Guido Horn hat nicht mit Orchester
2: Guido
1: gespielt.
2: Horn war 1995.

0: 90?
1: Ah, nee, es war früher, ha?
0: Früher?
1: 95. Gildo heißt er, nicht Guido.
0: Ah, Gildo, Gildo Horn, ja. Gildo
1: Gut,
0: hat euch lieb. Ich
1: die
0: weiß es noch.
1: letzte Regel noch: die Zahl der teilnehmenden
0: Und
1: Länder ist auf
0: wenn's auch mal
1: 44 begrenzt,
0: Tränen
1: im Finale
0: gibt,
1: auf
0: dann kommt
1: 26.
0: er rüber und singt für euch Lieder. Gildo hat euch lieb.
1: Schön.
0: Ja, war ein
1: Aber
0: toller
1: mit
0: Ball.
1: dem könnten wir jetzt nicht
0: Ihr habt
1: aufheben.
0: 12 Punkte gewotet. Also
1: Es
0: 12 für
1: war, was hast du
0: Germany.
1: gesagt,
0: 12 Points,
1: 1995?
0: ja.
1: Es war 1998
0: Ach.
1: mit dem Lied Gildo hat euch lieb. Und jetzt die große Frage: Wie schreibt man Gildo?
2: Na, Guildo.
1: Ja, wie schreibt, ja, richtig. Genau so
0: Guildo.
1: schreibt man es. So
0: Guildo.
1: wie Guido,
0: Guildo.
1: aber mit L.
2: Ja.
1: Guildo.
2: Ach,
0: Ich
2: nein,
0: dachte
2: das
0: immer,
2: können wir
0: der
2: jetzt leider
0: heißt
2: nicht spielen. Ist
0: Guido.
2: kein Runder.
0: Nein, nein.
2: Wir spielen den Gewinnersong von 1995
0: Ja.
2: jetzt. Eieiei.
0: Und der kommt
2: Giulietta.
0: aus.
2: Schnellrecherche. Der kommt aus. Ja, warte raten. Ich sag Südafrika. Was,
0: Knapp,
1: Südafrika?
0: ich hätte Island jetzt getippt.
1: Was, Südafrika nimmt einen Teil am ESC?
2: Okay. Aber 95
0: 95 war aber auch, die
2: haben
0: Letten
2: sie
0: waren
2: noch.
0: stark. Wusste ich noch. Also
2: Die Letten.
0: Lettland hatte ganz eine tolle Nummer. Ich glaube, der Song heißt Mein Herz schweigt still. Ich sing's kurz
2: Okay.
0: an.
2: Mein Herz schweigt still.
1: Also das Herz ist ja still, deswegen hört man es
0: Ja,
1: natürlich auch nicht.
0: und aber Wahnsinnssong. Also alleine die Ouvertüre und dann hinten diese Bridge. Ja, du musst ja, also eigentlich für mich macht dir ja das Lied immer die Bridge. Also hast du eine gute Bridge,
2: Aber
0: dann.
2: das ist lustig, dass deine Bridge am Ende kommt, weil die führt ja dann ins
1: Die
2: Nichts.
1: Bridge kommt nicht am Ende. Die Bridge
0: Naja,
1: ist dazwischen.
0: da kann ich dir nur mit Peter Maffay über sieben Brücken musst du gehen.
2: Vielleicht hat der gewonnen. 95.
0: Peter Maffay war
2: Peter
0: nie beim
2: Maffay
0: ESC.
2: für
0: Peter
2: Schweiz,
0: Maffay war
2: oder?
0: fünfmal im Gesamten bei Wetten, dass gab es ja eine Sendung damals, diese komische Wette und ich mache alles mit Blondjob
1: Das war
0: Thomas
1: toll.
0: Gottschalk.
1: Thomas Gottschalk, finde ich
0: Seit
1: toll.
0: den 80er Jahren war fünfmal, muss man sich vorstellen, fünfmal. Der hat nämlich fünf Platten produziert und musste fünfmal, durfte zu Wetten, dass.
1: So, liebe Leute,
0: Tabaluga 1, 2,
1: wir
0: 3 und
1: spielen
0: dann
1: jetzt
0: noch.
1: dieses Lied. Wir haben nämlich nicht mehr so viel Zeit.
2: Ja, ist gut.
0: Ach.
1: Genau. Ich kann euch sagen, wer gewonnen hat. Es ist Nocturne, Nocturne
0: Nocturne.
1: mit dem Lied Secret Garden
2: Von wo?
1: aus Norwegen.
2: Ja, eben.
1: Genau. Und
0: Ja,
1: stattgefunden hat das
0: Lettland.
1: Ganze im Point Theatre in Dublin.
2: Weil Irland davor gewonnen hat.
1: Nämlich
2: Wie wir alle
1: dreimal.
2: wissen.
0: Dreimal hintereinander hat Irland
1: Nach
2: Hintereinander?
1: drei irischen Siegen in Folge
0: Drei
1: gewann
0: irische
1: Norwegen.
0: Siege.
1: Ja.
0: Ah ja, genau, da habe ich mal ein Jahr auslassen
2: Dann haben
0: müssen.
2: wir ja
0: Dann.
2: noch Chance, dass wir nächstes Jahr für Österreich gewinnen.
0: Ja, da müssen wir uns jetzt ranhalten mit unserem Song. Hast du eine
2: Schreib mal was.
0: Songidee?
2: Ja klar, irgendwas mit. Ja, irgendwas
0: Ach,
2: mit.
0: der ist.

0: Okay, stopp. Entschuldigung, ich muss mich selber korrigieren. Also, Hörerinnen, Herr Pollen. Willkommen zurück. Ihr hört den Geburtskanal auf Freirad.
1: Schön, dass ihr wieder mit dabei seid.
0: Genau, ich muss mich kurz selbst korrigieren. Ich habe nämlich gesagt, das Lied heißt Secret Garden von Nocturne. Es ist umgekehrt. Das Lied heißt Nocturne
1: Von Fool's
0: von
1: Garden.
0: Secret Garden.
2: Und das habt ihr natürlich alle gewusst, weil ihr euch alle erinnert
1: Natürlich,
2: habt an
1: genau.
2: diesen Beitrag.
1: Deswegen sind ja unsere Telefone
0: Natürlich.
1: kurz heiß gelaufen. Die waren aber besetzt, weil noch gewotet wurde für uns. Das Voting
0: Für
1: steht
0: den
1: jetzt
0: ESC.
1: fest.
2: Wir
1: Für den
2: sind gewotet
1: ESC,
2: worden.
1: wir sollen auftreten. Jawohl, wir
0: Ja,
1: nehmen diesen Auftrag an.
2: natürlich.
1: Jawohl. Jawohl.
0: Das Volk hat gesprochen. Vox
1: Ja.
0: Populis.
2: Ich
0: Populi,
2: freue
0: keine
2: mich
0: Ahnung.
2: schon auf
1: Ja.
2: unseren Song.
1: Wir schreiben einen Song. Wir werden ihn dann auch hier wahrscheinlich beim nächsten Geburtskanal, er muss ja bis September dann draußen sein, live performen. Wir können schon mal sagen, so viel. Also er wird lustig auch.
2: Anrührend.
1: Anrührend.
0: Nicht politisch, weil sonst
1: Nicht
0: schmeißen
1: politisch,
0: sie
1: aber
0: uns
1: auch
0: raus.
1: was Fetziges
0: Trotzdem
1: oder
0: ein
1: wie
0: Message.
1: sagt man
0: Ja,
1: da
0: ich finde,
1: hinten
0: es
1: so?
0: braucht schon ein bisschen ein
1: Pep.
0: Wumms.
1: Ja,
0: Ja.
1: Wumms, Wumms,
2: Und Hymnen
1: genau.
0: hat. Ballern
1: Und
0: muss
1: Hymne.
0: er. Er muss
1: Genau,
0: ballern. Ja.
1: genau. Topic geben wir jetzt noch nicht so ganz bekannt. Wir wollen uns da nicht in die Karten schauen lassen.
2: Nein.
1: Aber also
2: Es wird also
1: es wird ein Mega-Hit.
2: bleibt
1: Es wird
2: am
1: großartig. Ja,
2: Laufenden.
1: ja.
2: Wir halten euch auch am
1: Am Laufen.
2: Laufenden.
1: Genau.
0: Genau.
1: Wir bleiben am
0: Und
1: Laufen.
0: dann bleibt uns eigentlich nichts anderes zu sagen als
1: Schönen Sommer noch.
0: haltet euch kühl, weil es ist so
1: Genau.
0: heiß
1: Geht's
0: und
1: Eis essen? Geht's
0: ja,
1: Geschenke kaufen
0: bleibt
1: und schenken?
0: hydriert.
1: Schaut's Filme, schaut's in die Sterne.
0: Seid lieb zueinander.
1: Solltet ihr mal die Sterne nicht sehen, ruft uns an. Wir
0: Genau.
1: schieben Wolken.
0: Ja.
1: Wir können
0: Für
1: Regen
0: dich
1: verschwinden lassen.
0: schiebe ich dir. Entschuldigung.
1: Bitte, so fängt unser Song vielleicht an, vielleicht.
0: Vielleicht. Ja, das ist fällt aber, glaube ich, unter Cover. Anyway, seid lieb zueinander. Tut's eine gute Tat, jeden Tag eine kleine zumindest. Seid ein bisschen nachsichtig mit den Boomern. Die haben es auch nicht leicht mit ihrem Grant im
2: Seid
0: Leben.
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0: Vor
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0: allem zu den
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0: Boomern.
2: yeah, gebt's euch Küsse.

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0: Hallo und herzlich willkommen zur Sommerausgabe von Musik aus dem Briefkasten. Der Sommer ist heiß, der Briefkasten ist voll und wir bringen euch wieder freshen Sound direkt in eure Köpfe. Viel Spaß beim Zuhören!

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Das war's für heute mit Musik aus dem Briefkasten, eurer Bühne für Sounds direkt aus der Szene. 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Und denkt daran, diese Sendung lebt von euch. 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